0: einer am Stuhl von Bayerns Ministerpräsident und CSU-Chef Söder zu sägen. Diesen Eindruck hat Weber jetzt in der ARD-Sendung Maischberger zu zerstreuen versucht.
1: Es gibt in der CSU derzeit keine Führungsdiskussion, dass wir Markus Söder in Frage stellen. Wir wollen gemeinsam arbeiten und ich bleibe noch mal dabei. Mhm. Es muss in Deutschland möglich sein, dass wir auch in der Partei eine Debatte anstoßen über die strategische Ausrichtung, die notwendig ist.
0: Weber verwies darauf, dass die CSU bei den Kommunalwahlen in Bayern schwere Niederlagen erlitten habe. Wenn am Sonntag Bundestagswahl wäre, dann käme die Union auf 23%. Das zeigt der aktuelle ARD-Deutschland-Trend. Stärkste Kraft ist aber unverändert die AfD mit 27%. Die SPD kommt in der Umfrage auf 13, die Grünen auf 14 und die Linke auf 10%. Das war gestern ein schwarzer Tag für einen großen Traditionsclub. In München gibt's ja nicht nur den FC Bayern, sondern auch noch den TSV 1860. Doch während die einen Meister und Pokalsieger sind, müssen die anderen jetzt zwangsweise runter in die Regionalliga Bayern, also in die vierte Liga. Wegen eines Finanzstreits mit Investor Hassan Ismaik kann der TSV 1860 die Lizenzauflagen für die dritte Fußballliga nicht erfüllen.
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3: Bei uns liegen im Herzen Bayerns momentan keine größeren Störungsmeldungen vor.
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4: Heute früh sinken die Temperaturen auf 10 Grad. Es bleibt trocken, heiter bis wolkig geht's in den Tag rein. 22 Grad werden es heute. Am Nachmittag bringt dann frischer Wind Wolken zu uns. Es regnet meist bis morgen früh. Im weiteren Verlauf zeigt sich der Freitag freundlich, aber mit 19 Grad relativ frisch. Der Radio-Innenwetter-Trend, es bleibt zunächst wechselhaft mit Tageshöchstwerten knapp über 20 Grad.
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2: Bei uns liegen im Herzen Bayerns momentan keine größeren Störungsmeldungen vor.
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1: Ich bin Moritz Einzel. Nach der deutschen Niederlage im Bemühen um einen Sitz im UN-Sicherheitsrat geht es an die Ursachenforschung. Und da hat Bundesaußenminister Badefuhl im ARD-Interview gesagt, die späte Bewerbung sei ein Faktor gewesen, aber auch, dass einige gegen Deutschland gearbeitet hätten. Russland zum Beispiel, so Badefuhl.
2: Die haben natürlich kein Interesse daran, dass so ein starker Unterstützer der Ukraine dabei ist, wenn man am Tisch hier im Sicherheitsrat sitzt. Das heißt, wir haben auch mit wirklich Gegenwind zu kämpfen gehabt und der war so stark, dass es am Ende nicht gereicht hat.
1: Bei der Abstimmung in der Generalversammlung der Vereinten Nationen über neue Mitglieder des Sicherheitsrats in den kommenden beiden Jahren war Deutschland klar durchgefallen. Stattdessen dürfen sich Österreich und Portugal über Sitze in dem Gremium freuen. Mathe, Deutsch, Katastrophenschutz. Die SPD will den Katastrophenschutz künftig als Unterrichtsfach an Schulen verankern. Das hat Fraktionsvize Limbacher der Rheinischen Post gesagt. Ein solches Angebot könne die Begeisterung für ehrenamtliches Engagement wecken und zugleich die Resilienz unserer Gesellschaft erhöhen. Hochtief gehört an der Börse bald zum ersten Mal dem deutschen Leitindex DAX an. Der Baukonzern verdrängt den VW-Großaktionär Porsche SE, der in den Nebenwerteindex MDAX für mittelgroße Unternehmen absteigt. Hochtief profitierte zuletzt unter anderem vom Boom bei Rechenzentren und von milliardenschweren Infrastrukturprogrammen. Der TSV 1860 München muss zwangsweise in die viertklassige Regionalliga Bayern absteigen. Das hat der Traditionsklub mitgeteilt, nachdem eine Frist abgelaufen war, bis zu der die Münchner Löwen dem DFB einen Liquiditätsnachweis hätten erbringen müssen. Hintergrund ist ein Finanzstreit mit Investor Hasan Ismaik. Dadurch erhält 1860 nun keine Lizenz für die dritte Fußballliga.
0: 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Uns liegen momentan keine größeren Störungsmeldungen vor. 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
3: Heute früh sinken die Temperaturen auf 10 Grad. Es bleibt trocken, heiter bis wolkig geht's in den Tag rein. 22 Grad werden es heute. Am Nachmittag bringt dann frischer Wind Wolken zu uns. Es regnet meist bis morgen früh. Im weiteren Verlauf zeigt sich der Freitag freundlich, aber mit 19 Grad relativ frisch. Der Radio-Innenwetter-Trend, es bleibt zunächst wechselhaft mit Tageshöchstwerten knapp über 20 Grad.

0: 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Uns liegen momentan keine größeren Störungsmeldungen vor.
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1: Ich bin Moritz Einzel. Bis 2030 soll in Deutschland keiner mehr obdachlos sein. Zu diesem Ziel hat sich Bundesbauministerin Huberts bekannt. Die Überwindung der Obdachlosigkeit sei eine Mammutaufgabe und eine Kraftanstrengung, an der man festhalten wolle, hat die SPD-Politikerin der Rheinischen Post gesagt. In den kommenden Jahren gebe der Bund 23,5 Milliarden Euro für bezahlbaren Wohnraum an die Länder, so Huberts. Nach der deutschen Abstimmungspleite im Rennen um einen Platz im UN-Sicherheitsrat hat Bundesaußenminister Wadefuhl eine tiefgreifende Analyse angekündigt. In der ARD sprach er von einer herben Niederlage.
2: Für uns alle ist das eine wirkliche Enttäuschung, das muss man sagen. Daran will ich nicht vorbeireden. Aber wir bleiben in den UN aktiv. Es gibt weitere große Aufgaben in der Außenpolitik. Wir werden uns auf andere Dinge konzentrieren.
1: Statt Deutschland wurden Österreich und Portugal in der UN-Generalversammlung für 2 Jahre in den Sicherheitsrat der Vereinten Nationen gewählt. Der stellvertretende CSU-Vorsitzende Weber sieht in seiner Partei keine Führungsdebatte um CSU-Chef Söder. Man wolle gemeinsam arbeiten, hat der Europapolitiker Weber in der ARD gesagt. Weber hatte zu Pfingsten mit einem Brief an zahlreiche Mandatsträger für Aufmerksamkeit gesorgt. Darin forderte er eine Neuausrichtung der CSU. Einige hatten es schon länger vermutet, jetzt ist es offiziell, Thomas und Lisa Müller sind kein Paar mehr. Der Fußballweltmeister von 2014 und seine Ehefrau hätten sich einvernehmlich vor einiger Zeit getrennt, bestätigte der gemeinsame Medienanwalt Christian Scherz. Thomas Müller war im vergangenen Jahr vom FC Bayern München zu den Vancouver Whitecaps gewechselt. Lisa begleitete ihn nicht nach Kanada.
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3: Momentan liegen uns keine größeren Störungsmeldungen vor.
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4: Heute im Tagesverlauf wird es meist heiter bis wolkig, um die 22 Grad. Am Nachmittag ziehen dann aber mehr Wolken zu uns. Es folgt Regen bis in den Freitag rein. Der Radio-Innenwettertrend bis zum Ferienende wechselhaft bei Tageswerten knapp über 20 Grad.

0: 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Momentan liegen uns keine größeren Störungsmeldungen vor. 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
1: Ich bin Moritz Einzel. Guten Morgen. Deutschland bekommt keinen Sitz im UN-Sicherheitsrat, aber was bedeutet die Abstimmungsniederlage bei den Vereinten Nationen für die Bundesregierung und Kanzler Merz? CSU-Vize Weber sagte in der ARD:
2: Nee, ist keine Niederlage für Friedrich Merz. Aber zugegebenermaßen hat Deutschland in bestimmten Punkten klarere Position bezogen, beispielsweise an der Seite von Israel zu stehen.
1: Der Co-Chef der Linken van Aken entgegnete, das komme dabei raus, wenn man das Völkerrecht schreddere. Er warf der Bundesregierung vor, etwa gegenüber Russland und den USA völkerrechtlich mit zweierlei Maß zu messen.
3: Diese doppelte Stimme, das kommt nicht gut. Ich glaube, es saßen heute bei den Vereinten Nationen ganz viele Länder, die haben sich gesagt, diesen Friedrich Merz, den will ich nicht im Sicherheitsrat sehen. Und ganz ehrlich, ich will ihn da auch nicht sehen.
1: Statt Deutschland waren gestern Österreich und Portugal für 2 Jahre in den UN-Sicherheitsrat gewählt worden. Mathe, Deutsch, Katastrophenschutz? Die SPD will den Katastrophenschutz künftig als Unterrichtsfach an Schulen verankern. Das hat Fraktionsvize Limbacher der Rheinischen Post gesagt. Ein solches Angebot könne auch die Begeisterung für ehrenamtliches Engagement wecken. Hochtief gehört an der Börse bald zum ersten Mal dem deutschen Leitindex DAX an. Der Baukonzern verdrängt den VW-Großaktionär Porsche SE, der in den MDAX für mittelgroße Unternehmen absteigt. Hochtief profitierte zuletzt unter anderem vom Boom bei Rechenzentren. Der TSV 1860 München muss zwangsweise in die viertklassige Regionalliga Bayern absteigen. Das hat der Traditionsclub mitgeteilt, nachdem eine Frist abgelaufen war, bis zu der die Münchner Löwen dem DFB einen Liquiditätsnachweis hätten erbringen müssen. Hintergrund ist ein Finanzstreit mit Investor Hasan Ismaik. Dadurch erhält 1860 nun keine Lizenz für die dritte Fußballliga.
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4: Bei uns liegen im Herzen Bayerns momentan keine größeren Störungsmeldungen vor.
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5: Heute im Tagesverlauf wird es meist heiter bis wolkig, um die 22 Grad. Am Nachmittag ziehen dann aber mehr Wolken zu uns. Es folgt Regen bis in den Freitag rein. Der Radio-Innenwetter-Trend bis zum Ferienende wechselhaft bei Tageswerten knapp über 20 Grad.

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1: Bei uns liegen im Herzen Bayerns momentan keine größeren Störungsmeldungen vor.
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7: Ich bin Justin Hamm. Guten Morgen. Bis 2030 soll in Deutschland keiner mehr obdachlos sein. Zu diesem Ziel hat sich Bundesbauministerin Huberts bekannt. Die Überwindung der Obdachlosigkeit sei eine Mammutaufgabe und eine Kraftanstrengung, an der man festhalten wolle. Das sagte die SPD-Politikerin der Rheinischen Post. In den kommenden Jahren gebe der Bund 23,5 Milliarden Euro für bezahlbaren Wohnraum an die Länder. Nach der deutschen Abstimmungspleite im Rennen um einen Platz im UN-Sicherheitsrat hat Bundesaußenminister Wadephul von einer herben Niederlage gesprochen. Man bleibe aber in den Vereinten Nationen aktiv. Statt Deutschland wurden Österreich und Portugal in der UN-Generalversammlung für 2 Jahre in den Sicherheitsrat gewählt. Mit einem Brief zur Ausrichtung seiner Partei hatte CSU-Vize Weber ja für einigen Gesprächsstoff gesorgt und viele Beobachter sagen, oh, da zählt einer mit seiner Kritik Ministerpräsident Söder an. Diesen Eindruck hat Weber jetzt versucht zu zerstreuen. Moritz Einzel berichtet.
8: In der ARD-Sendung Maischberger stellte der Europapolitiker Weber klar,
9: es gibt in der CSU derzeit keine Führungsdiskussion, also Markus Söder in Frage stellen. Wir wollen gemeinsam arbeiten.
8: Derzeit keine Führungsdiskussion, aber in der Politik und gerade in der CSU ist ja viel Dynamik drin. Dynamik und Neuausrichtung hatte Weber in einem Brief an Mandatsträger zu Pfingsten gefordert. Seine Argumente fanden Anklang etwa bei der CSU-Alteminenz Theo Weigel.
7: Die Bemühungen der Ukraine um einen EU-Beitritt waren blockiert, solange Viktor Orban noch Ungarns Regierungschef war. Sein Nachfolger Peter Major gibt die Blockade jetzt auf. Er hat mit der Ukraine eine Einigung gefunden über mehr Rechte für die ungarische Minderheit in der Ukraine. Das Land darf sich jetzt Hoffnung machen, dass noch im Juni offiziell die Beitrittsverhandlungen mit der EU beginnen.
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10: Gute Nachrichten, aktuell liegen uns keine größeren Störungsmeldungen vor.
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11: Heute im Tagesverlauf wird es meist heiter bis wolkig, um die 22 Grad. Am Nachmittag ziehen dann aber mehr Wolken zu uns. Es folgt Regen bis in den Freitag rein. Der Radio-Innenwettertrend bis zum Ferienende wechselhaft bei Tageswerten knapp über 20 Grad.
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11: Gute Nachrichten, aktuell liegen uns keine größeren Störungsmeldungen vor.

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9: Ich bin Justin Hamm. Guten Morgen. Die Internetnutzung in Deutschland sinkt immer stärker. Für diese Entwicklung nach jahrelangem Wachstum gibt es unterschiedliche Gründe. Das zeigt die Postbank Digitalstudie. Demnach verbringt jede und jeder im Schnitt 67 Stunden pro Woche im Netz, 5 Stunden weniger als im Vorjahr. Vor allem unter 40-Jährige reduzieren ihre Smartphone-Aktivität. Die häufigsten genannten Gründe: mehr Zeit mit der Familie und mit Freunden, weniger Ablenkung, mehr Konzentration und auch gesundheitliche Auswirkungen spielen bei vielen eine Rolle. Der Tankrabatt der Bundesregierung läuft Ende dieses Monats aus. Dann könnte es wieder deutlich teurer werden an der Zapfsäule. Verbraucherschützer fordern mit Blick darauf nun eine bleibende Entlastung. Die Chefin des Bundesverbands Verbraucherzentralen, Pop, sagt, es bräuchte Maßnahmen, die dauerhaft wirken und die Abhängigkeit von fossilen Energien verringern. Sie schlägt eine Senkung der Stromsteuer auch für Privathaushalte vor. Die deutsche Kandidatur für einen Sitz am mächtigsten Tisch der Weltpolitik, dem UN-Sicherheitsrat, ist gescheitert. Ein Nackenschlag für die Regierung von Kanzler Merz. Vom Koalitionspartner SPD kommen Rufe, Völkerrechtsbrüche endlich stärker zu kritisieren. Katrin Müller berichtet.
10: Merz gibt gern den Außenkanzler und hat eventuell auch darauf gehofft, im UN-Sicherheitsrat quasi auf Augenhöhe mit US-Präsident Trump oder auch Kreml-Chef Putin diskutieren zu können. Als Hauptgrund für die Wahlniederlage sehen Kritiker und die SPD den ständigen Schlingerkurs der Merz-Regierung, zum Beispiel im Gaza-Krieg und auch beim Angriff der USA und Israels auf den Iran.
9: Weihrauch, Ministrantinnen und Ministranten, Heiligenfiguren, Fahnen und jede Menge Blumen. An Fronleichnam wird es in der katholischen Kirche jedes Jahr besonders festlich. Auch heute zum Beispiel wieder bei der Seeprozession auf dem Staffelsee, den Prozessionen in München, Nürnberg und Würzburg. Und bei der Prozession in Wackersberg nahe Bad Tölz sind auch Gebirgsschützenkompanien dabei.
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11: Bei uns liegen im Herzen Bayerns momentan keine größeren Störungsmeldungen vor.
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5: Heute im Tagesverlauf wird es meist heiter bis wolkig um die 22 Grad. Am Nachmittag ziehen dann aber mehr Wolken zu uns. Es folgt Regen bis in den Freitag rein. Der Radio-Innenwettertrend bis zum Ferienende wechselhaft bei Tageswerten knapp über 20 Grad.
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7: Bei uns liegen im Herzen Bayerns momentan keine größeren Störungsmeldungen vor.
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7: Ich bin Justin Hamm. Guten Morgen. Deutschland bekommt keinen Sitz im UN-Sicherheitsrat. Aber was bedeutet diese Abstimmungsniederlage gestern für die Bundesregierung und Kanzler Merz? CSU-Vize Weber sagte in der ARD.
8: Nee, ist keine Niederlage für Friedrich Merz. Aber zugegebenermaßen hat Deutschland in bestimmten Punkten klarere Positionen bezogen, beispielsweise an der Seite von Israel zu stehen.
7: Der Co-Chef der Linken, Van Aken, entgegnete, das komme dabei raus, wenn man das Völkerrecht schreddere. Er warf der Bundesregierung vor, etwa gegenüber Russland und den USA völkerrechtlich mit zweierlei Maß zu messen.
9: Diese doppelte Stimme, das kommt nicht gut. Ich glaube, es saßen heute bei den Vereinten Nationen ganz viele Länder, die haben sich gesagt, diesen Friedrich Merz, den will ich nicht im Sicherheitsrat sehen. Und ganz ehrlich, ich will ihn da auch nicht sehen.
7: Statt Deutschland waren gestern Österreich und Portugal für 2 Jahre in den UN-Sicherheitsrat gewählt worden. Bis 2030 wollen die bayerischen Staatsforsten 500 Windräder auf den Weg bringen. Die Ausschreibungen für 4 neue Windparks sind nun abgeschlossen, heißt es. Sie sollen in Oberfranken und der Oberpfalz entstehen. Geplant sind insgesamt 17 neue Windräder, 6 alleine im oberfränkischen Lichtenfels. Die SPD will Katastrophenschutz als Schulfach einführen. Fraktionsvize Limbacher sagt, das schärfe das Bewusstsein der Schülerinnen und Schüler für Notlagen und wecke Begeisterung für ehrenamtliches Engagement. Auch Innenminister Dobrindt von der CSU hatte sich offen dafür gezeigt. Mitte Juni soll das Thema bei der Innenministerkonferenz beraten werden. Die Gewerkschaft Verdi hat neue Warnstreiks im Handel angekündigt. Betroffen sind heute und morgen Betriebe und Unternehmen im Einzel- sowie im Groß- und Außenhandel in allen Bundesländern. In Bayern, Baden-Württemberg, Hessen, NRW, Rheinland-Pfalz und dem Saarland haben die Geschäfte wegen des Feiertags Fronleichnam heute aber ohnehin zu.
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10: Aktuell sind bei uns im Herzen Bayerns keine größeren Störungen gemeldet.
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11: Heute im Tagesverlauf wird es meist heiter bis wolkig, um die 22 Grad. Am Nachmittag ziehen dann aber mehr Wolken zu uns. Es folgt Regen bis in den Freitag rein. Der Radio-Innenwetter-Trend bis zum Ferienende wechselhaft bei Tageswerten knapp über 20 Grad.
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13: Fronleichnam, so heißt der Feiertag, ein ungewöhnlicher Name für ein ungewöhnliches Fest. Dahinter steckt kein Leichnam, ganz im Gegenteil. Die Katholiken feiern heute den lebendigen Leib des Herrn, denn das heißt Fronleichnam übersetzt. Dazu ziehen sie mit der geweihten Hostie durch die Straßen. Und da trifft man vielleicht auf so eine Prozession ganz unerwartet auf den Straßen und wundert sich, dass Kirche gerade hier und jetzt auftaucht. Kirche taucht überhaupt an vielen unerwarteten Orten auf. Und genau davon werden wir heute hören. Ob bei der Bundeswehr oder auf einem Kreuzfahrtschiff. Das ist die Sondersendung von Radio K1 am Feiertag. Am Mikrofon begrüßt euch Bernhard Löhlein.
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0: Radio K1 am Feiertag zum Fest von Leichnam. Heute mit einigen Orten, wo man mit der Kirche gar nicht rechnet. Etwa bei der Bundeswehr. Dort ist Maike Seelhorst aus Reutlingen tätig. Als Bundeswehrseelsorgerin. Das sind nur ganz wenig Frauen dabei im katholischen Seelsorgeamt, nämlich nur so 4 von insgesamt über 50. Wie bringt sie es zusammen, dass sie als christliche Seelsorgerin so nah ist an Panzern und Gewehren?
1: Krieg ist in vielen Teilen der Welt leider eine Realität und da geht es mit umzugehen. Und es geht vor allem auch darum, die Menschen, die eben in diesen Kriegen sind, die sich das allermeistens nicht selbst ausgesucht haben, dann doch noch irgendwie zur Seite zu stehen.
0: Bei ihr geht es vor allem um existenzielle Themen. Die Bundeswehr ist aktuell ja zum Beispiel im Roten Meer aktiv, wegen der Houthi-Milizen, oder auch in Litauen an der sogenannten NATO-Ostflanke, wegen Russland. Was beschäftigt da die Soldaten?
1: Vieles, was sie im Einsatz tun, kann man zu Hause gar nicht erklären. Sie verpassen auch einfach Leben zu Hause. Sie verpassen Geburtstage, Hochzeiten, Weihnachten. Und das ist durchaus auch mal eine Herausforderung für die ein oder andere Beziehung.
0: Maike Seelhorst hört viel zu. Da geht es auch um Themen wie Tod und Sterben. Das erlebt sie, wenn sie zum Beispiel ein Gedenken mit organisiert, für die gefallenen Soldaten in Afghanistan 2010.
1: Wir haben alle in der Geschichte erfahren müssen, bis zu welchen äußersten Mittel Menschen greifen, um sich gegenseitig abzuschlachten. Das kann man wirklich nicht anders sagen. Und deswegen sagen sie, okay, wir wollen diesen Frieden erhalten. Deswegen tun wir das, was wir tun.
0: Die Seelsorgerin ist auch dabei, wenn die Soldaten auswärts sind, im Einsatz, zum Beispiel in Jordanien. Beim internationalen Einsatz gegen die Terrorgruppe Islamischer Staat. Sie hat mit dem Team im Lager in einer Kapelle Gottesdienst gefeiert.
1: Es sind ganz viele Soldaten, die selber nicht gläubig sind. Aber auch für sie ist der sonntägliche Gottesdienst ein unglaublich wichtiges Ritual im Einsatz, weil das einfach die Woche strukturiert und endlich mal eine halbe Stunde über etwas anderes nachdenken.
0: Und sie hat ein paar Stunden Auszeit für die Soldaten organisiert. Mit einem Halt an der Taufstelle Jesu am Fluss Jordan. Die Stelle liegt mehrere hundert Meter unter dem Meeresspiegel.
1: Dann sind wir dort kurz vorm tiefsten Punkt der Erde. Und das Tiefste, was uns passieren kann, ist der Tod. Und dann aber durch die Taufe halt hinein in die Auferstehung. Das sind schon dann so Aha-Momente, die man, glaube ich, nur vor Ort erleben kann.
0: Sagt Maike Seelhorst. Seit 4,5 Jahren ist sie Seelsorgerin bei der Bundeswehr.

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0: Radio K1 an Fronleichnam. Das ist eine Sondersendung. Heute mit ein paar Beispielen, wo man Kirche ganz unerwartet treffen kann. Zum Beispiel bei der Deutschen Bahn. Ja, meist sorgt die ja immer nur für negative Schlagzeilen. Verspätete oder ausgefallene Züge sorgen für Unmut unter den Reisenden und Pendlern. Viele Sanierungsmaßnahmen sind ja gerade jetzt im Schienennetz geplant. Aber auch das sorgt erst einmal für mehr Chaos an den Bahnhöfen. Michael Lindner-Jung leitet die Bahnhofsmission am Würzburger Hauptbahnhof.
1: Wenn es darum geht, den Verbindungszug zu bekommen, der Anschlusszug nicht eintrifft, da sind wir oft auch wichtige Begleiter. Und im Augenblick, das spitzt sich ja ein bisschen zu, dass auch öfters mal nachts dann der letzte Zug ausfällt, eine Frau bei uns übernachtet oder jemand eben auf dem Weg zur Arbeit erfährt, sein Zug ist ausgefallen. Da helfen wir dann auch ad hoc Lücken zu puffern und eine Lösung anzubieten.
0: Die Bahnhofsmission ist aber nicht nur eine Anlaufstelle für Reisende. Bis zu 150 Mahlzeiten geben Michael Lindner-Jung und seine Mitarbeiter täglich aus. Das Wichtigste aber ist oft das Gespräch.
1: Viele der Menschen, die zu uns kommen, sind auch psychisch belastet, möglicherweise eben durch einschneidende Erlebnisse, Verlusterfahrungen, Enttäuschungen, Grenzerfahrungen, die sie einfach nicht bewältigt haben und die ihnen, so würden wir sagen, die Bedeutung und den Boden im Leben genommen haben.
0: Deswegen hat die Bahnhofsmission vor 2 Jahren auch das Projekt Mutmacher gestartet. Hier nehmen Mitarbeiterinnen wie Claudia Gloger sich ausschließlich Zeit für das Zwischenmenschliche.
2: Ich mache auch immer in meiner Schicht, wenn es irgendwie geht, einen Rundgang am Bahnhof oder in angrenzenden Park noch. Und was ich auch machen kann, was für manche Leute sehr wichtig ist, ich kann auch mal jemanden begleiten, weil unsere Leute, die haben ja oft Schwierigkeiten oder Hemmungen, dann zu einem Amt zu gehen oder zu einem Arzt oder so. Und dann ist es manchmal leichter, wenn jemand begleitet.
0: 65.000 Kontakte hatte die Bahnhofsmission im vergangenen Jahr. In diesem Jahr sieht es ähnlich aus. Denn die Bahnhofsmission ist ein besonderer und wichtiger Ort, sagt Michael Lindner-Jung, weil sie so ist, wie sie ist.
1: Offen für alle Menschen, egal in welcher Notlage. Und in Würzburg, das ist sicher sehr besonders, auch 24 Stunden jeden Tag erreichbar. Ich sage oft, Bahnhofsmission ist auch die einzige Einrichtung ohne jeden Filter. Du kannst kommen, egal was dich drückt, welche Notlage, welches Alter, Geschlecht, Nation, Religion, ganz egal.
0: Einrichtungen wie die Bahnhofsmission brauchen vor allem Ehrenamtliche und ihre Unterstützung, um das alles leisten zu können. Immer wieder werden Helferinnen und Helfer gesucht, ob in Würzburg oder hier bei uns in Ingolstadt. Schaut einfach mal vorbei bei der Ingolstädter Bahnhofsmission. Ihr findet sie gleich an Gleis 1.

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11: Aktuell sind bei uns im Herzen Bayerns keine größeren Störungen gemeldet.
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12: Heute im Tagesverlauf wird es meist heiter bis wolkig, um die 22 Grad. Am Nachmittag ziehen dann aber mehr Wolken zu uns. Es folgt Regen bis in den Freitag rein. Der Radio-Innenwetter-Trend bis zum Ferienende wechselhaft bei Tageswerten knapp über 20 Grad.
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14: Demonstrationen haben heutzutage Hochkonjunktur. Und eines haben solche Kundgebungen gemeinsam. Wer demonstriert, macht deutlich, ein Anliegen ist mir so wichtig, dass ich mich dafür exponiere und sogar auf die Straße gehe. Für uns Christen gehören Demonstrationen zur Tradition. Und darum gehen die Katholiken heute auf die Straße. Sie outen sich bei der Fronleichnamsprozession. Das Fest erinnert uns an die Liebe Gottes. Es macht deutlich, dass sich Kirche nicht nur in einem Gebäude abspielt, sondern da, wo die Menschen sind, auf den Straßen, in den Häusern, mitten in der Welt. Und darum darf das Fronleichnamsfest in unserem Kalender nicht fehlen. Einen schönen Tag wünscht euch Bernhard Löhlein, katholische Redaktion.
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0: Kirche, wo man sie nicht erwartet. Darum geht es heute in der Sondersendung von Radio K1 zu Fronleichnam. Viele sind ja gerade im Urlaub oder manche planen ja schon die große Urlaubsreise im Sommer. Und immer beliebter sind Kreuzfahrten. Mehr als 3 Millionen Deutsche schippern jährlich über die Weltmeere. Einer davon ist Michael Kiefer aus der Münchner Pfarrei Mariathalkirchen. Aber er macht auf dem Schiff nicht Urlaub, sondern arbeitet. Lydia Jäger berichtet.
1: Badehose und Collar. Beides gehört zur Garderobe des Bordseelsorgers Michael Kiefer. Auf Schiffen der Reedereien Phoenix und Hapag-Lloyd ist er regelmäßig im Einsatz.
2: Also wenn wir so einen Gottesdienstanzeiger hätten, das ist am Schiff praktisch das Tagesprogramm. Dort ist, wenn Seetag ist, immer um 9.15 Uhr ökumenische Morgenandacht. Das ist ein Fixpunkt. Und bei einer der Reedereien ist jeden Tag von 16 bis 17 Uhr Kaffeetime, wo auch immer ich ausgeschrieben mit dabei bin als Ansprechpartner.
1: Sobald der Pfarrer aus seiner Kabine herauskommt, hat er ein offenes Ohr für die Passagiere. Auf dem Schiff erreicht er auch Menschen, die sonst nicht in die Kirche gehen.
2: Allein durch die Unmittelbarkeit, die heute auf einem Kreuzfahrtschiff gegeben ist, das macht ja das Besondere der Kreuzfahrt auch aus, dass jeder sich sehr, sehr auf Nähe begegnet, ist das heute möglich. Und das wird auch, also so erfahre ich es heute, intensiv genützt. Ich bin oftmals am Abend manchmal sogar erschlagen, dass ich sage, ja, aber heute war es wieder mal ganz dick.
1: Sehr persönlich und tiefgründig sind die Gespräche meistens. Zum Beispiel, wenn jemand nach 30 Jahren zum ersten Mal alleine ohne den Ehepartner unterwegs ist.
2: Wenn ich an der Reling stehe und keiner neben mir, dann weiß ich, wenn sich jemand daneben hinstellt, dass er nicht über Pinguine sprechen möchte. Manche kommen ja auch auf einer Kreuzfahrt auf wesentliche Fragen in ihrem Leben. Das Meer spannt der Seele Flügeln auf und da flattert so manches heraus. Und dann ist natürlich gut, wenn man darüber spricht.
1: Es ist eben nicht nur für das leibliche Wohl gesorgt, auf den Kreuzfahrtschiffen, auf denen Bordseelsorge angeboten wird. Rein formell gehört das Angebot zum Bereich Entertainment.
2: Ich laufe praktisch unter der Rubrik Tageskünstler. Also pro Reise gibt es ja auch Tageskünstler, die nicht immer an Bord sind oder fest angestellt sind, also wie Lektoren oder spezielle Fachleute für irgendein Thema, je nach Kreuzfahrt. Und da gehört praktisch auch der Bordgeistliche auch mit dazu.
1: Für Anreise, Kost und Logis übernimmt die Reederei die Kosten. Getränke oder manchmal auch Ausflüge muss der Geistliche selbst bezahlen. Und übrigens in der katholischen Kirche dafür auch Urlaub nehmen. Doch Pfarrer Kiefer ist es das absolut wert. Er sieht sich im Auftrag des Herrn unterwegs auf den Meeren. Und immer wieder hört er von den Passagieren, dass sie sich auf einer Kreuzfahrt Gott näher fühlen.
2: Dieser Kontrast zwischen der Fülle an Veranstaltungen, auch an Essen natürlich, an Unterhaltung und dann das ständige Unterwegssein, das leichte Schwanken, das Eingebettetsein in einem Kosmos, der unmittelbar sehr klein ist, aber einem sehr viel Schutz und Geborgenheit gibt, so ein Schiff. Und andererseits die Weite des Meeres, dieser Ausblick, der einem ja immer wieder begegnet auf allen Wegen.
1: Auch in diesem Jahr wird Pfarrer Kiefer wieder in See stechen. Schon bald geht es für ihn von Kapstadt nach Mauritius.

0: Kirche an vielen Orten auftaucht, wo man sie nicht erwartet. Darum ging es heute in der Sondersendung von Radio K1 zu von Leichnam, wo die Menschen ja auch völlig unerwartet mit einer Prozession auf den Straßen auftauchen. Zum Schluss habe ich noch eine Gruppe für euch, die man auch kaum so richtig wahrnimmt, nämlich die Polizeiseelsorger. Ja, manchmal braucht auch der Freund und Helfer selber Hilfe. Denn es gibt immer mehr Beunruhigendes zu hören. Immer öfter werden die Ordnungskräfte im Dienst behindert, beschimpft oder sogar angegriffen. Alois Birl hat mit dem Chefpolizeiseelsorger Wolfgang Bischof gesprochen.
1: Zurzeit schaut Weihbischof Wolfgang Bischof mit Sorge auf die ihm anvertrauten Ordnungshüter. Denn die haben seit einigen Jahren immer mehr auszuhalten.
2: Wir stellen halt auch immer mehr eine Aggressivität gegenüber Uniformträgern oder auch Hilfsorganisationen fest. Und das ist natürlich auch für die Polizei angesagt. Die Sicherheit, am Morgen in den Dienst zu gehen und am Abend gesund nach Hause zu kommen, ist nicht mehr gewährleistet. Und das belastet natürlich auch.
1: Der katholische Polizeibischof hört deshalb immer öfter von Beamtinnen und Beamten, die an ihrem Beruf zweifeln und die dann einen Gesprächspartner suchen, dem sie sich anvertrauen können.
2: Wenn Menschen verhaftet werden oder in Gewahrsam genommen werden und am nächsten Tag wieder auf freiem Fuß gesetzt sind und dann sich am nächsten Tag eigentlich dasselbe wieder ereignet und dieselben Personen wieder da sind, ist natürlich auch die Sinnfrage immer wieder gestellt. Und mit der Sinnfrage kommen natürlich auch die Anfragen dann an die Polizeiseelsorge.
1: Für den Polizeibischof Wolfgang Bischof und für die Deutsche Bischofskonferenz ist deshalb klar, dass sie gerade für diese Berufsgruppe da sein müssen. Denn Polizisten leisten eine Arbeit, die das ganze Gemeinwesen berührt.
2: Das ist, glaube ich, noch einmal der ganz entscheidende Punkt. Wir haben Menschen, die das Gewaltmonopol ausüben dürfen und müssen.

0: Und ich glaube, da sind wir gefordert, auch als Kirchen Begleitung im ethischen Bereich zu stiften.
1: Bei der Bundespolizei sind ausschließlich die Kirchen für den berufsethischen Unterricht zuständig. Sie will Ansprechpartner für alle sein, gerade in schwierigen Berufssituationen.
0: Wir sind für die Menschen da. Und sehr viele, die, sage ich jetzt einmal, selbst nicht mehr in einer Kirche sind, schätzen die Begleitung durch die Seelsorgerinnen und Seelsorger. Um ein Beispiel nochmal zu nennen, wenn jemand konfrontiert worden ist mit einem finalen Rettungsschuss, das muss man sich mal vorstellen, was das in einem Menschen bedeutet. Und hier werden wir als Seelsorgerinnen und Seelsorger gefragt.
2: Also auch die Polizei ist hin und wieder auf Seelsorger angewiesen. Und sie sind da, Frauen und Männer, völlig unerwartet und helfen anderen Menschen in ihrer Notsituation mitten in der Welt. Das war sie, die Sondersendung von Radio K1, dem Kirchenfunk im Bistum Eichstätt zu Fronleichnam. Moderation und Redaktion der Sendung Bernhard Löhlein. Ich wünsche euch noch einen schönen Feiertag bis zum kommenden Sonntag ab 7 Uhr, wenn es wieder heißt, der Sonntagmorgen mit Radio K1.
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9: Ich bin Justin Hamm. Guten Morgen. Die Menschen in Deutschland verbringen weniger Zeit im Internet. Das zeigt die neue Postbank Digitalstudie. Gut 67 Stunden sind wir im Schnitt pro Woche online. Also 5 Stunden weniger als im vergangenen Jahr. Jan-Henne Reitze berichtet.
10: Sie hat kaum noch den Alltag ohne Internet kennengelernt, deshalb verbringt die Generation bis 40 auch nach wie vor die meiste Zeit im Netz mit über 80 Stunden pro Woche, aber auch der Overload ist besonders groß und der Wunsch, mal offline zu sein. Deshalb legen die bis zu 40-Jährigen das Smartphone zunehmend bewusst zur Seite und reduzieren ihren Social-Media-Konsum. Stabil geblieben ist dagegen die Zeit, die im Netz mit praktischen Dingen wie Online-Banking verbracht wird.
9: Der Tankrabatt der Bundesregierung läuft Ende dieses Monats aus. Dann könnte es wieder deutlich teurer werden an der Zapfsäule. Verbraucherschützer fordern mit Blick darauf nun eine bleibende Entlastung. Die Chefin des Bundesverbands Verbraucherzentralen, Pop, sagt, es bräuchte Maßnahmen, die dauerhaft wirken und die Abhängigkeit von fossilen Energien verringern. Sie schlägt eine Senkung der Stromsteuer auch für Privathaushalte vor. Nach einer langen Hängepartie wird es nun offenbar konkreter. Die Vorbereitungen für die Verhandlungen über einen EU-Beitritt der Ukraine und von Moldau laufen. Das kündigte die EU-Ratspräsidentschaft an. Im Idealfall sollen die Gespräche bereits am 15. Juni starten. Unter dem neuen Ministerpräsidenten Major hatte Ungarn seine Blockade bei der Aufnahme Moldaus und der Ukraine aufgehoben. Die Verhandlungen selbst dürften dann aber mehrere Jahre dauern. Forscher haben an einem Wollhaar-Mammut, dessen Überreste in der Oberpfalz ausgegraben wurden, Schnittspuren entdeckt. Ein Hinweis darauf, dass Menschen das Tier vor rund 26.000 Jahren als Nahrung genutzt haben. Das Mammut war 2020 bei Bauarbeiten in Rieckhofen gefunden worden. Die Schnittspuren auf mehreren Rippen stammen offenbar von Steinwerkzeugen. Eine Rippe soll sogar als Schneidebrett gedient haben.
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11: Aktuell habe ich keine Meldungen für euch. Es ist ruhig auf den Straßen.
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11: Mir sind aktuell keine Blitzer bekannt. Gute Fahrt.
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11: Für die die meisten geht's heute recht freundlich in den Tag mit ein bisschen Sonnenschein. Aber die Wolken, die kommen noch. Vor allem ab Mittag, Nachmittag, da zieht dann nämlich so eine Kaltfront nochmal Höhenkaltluft hinterher. Und die sorgt für teilweise sogar kräftige Schauer und Gewitter. Örtlich kann es auch Starkregen oder ein bisschen Hagel geben. In Richtung Niederbayern bleibt es allerdings länger trocken. Der Wettertrend: in der Nacht bleibt es relativ nass und gewittrig bei Temperaturen von bis zu 13 Grad. Und am Freitag bleibt es dann auch erstmal recht wechselhaft. Allerdings haben wir doch durchaus Chancen auf Sonnenschein.
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0: schönen Feiertag euch. Heute ist es tatsächlich etwas grau, zumindest später am Tag kommt definitiv noch Regen dazu. Aber wie schaut's denn generell aus an diesem verlängerten Wochenende? Das war es natürlich Kai Zorn aus unserer Wetterredaktion. Kai, was sagst du, wie wird denn unser Wochenende?
1: Wechselhaft. Am frohen Leichnamstag starten wir mit Sonnenschein. Dann ziehen aller Voraussicht nach von Westen Wolken mit Regen und teilweise auch Gewittern auf. Und auch von Freitag bis ins Wochenende wechseln sich mal längere sonnige Phasen mit sommerlichen Temperaturen und dann wieder Schauer und Gewitter mit einer Abkühlung auf um die 20 Grad ab.
0: Kannst du uns denn auch schon sagen, vielleicht wie der Juni generell wird?
1: Das wird wohl eine sehr wechselhafte Angelegenheit werden. Wir haben dann mal wieder ein paar Tage Sonne und Wärme, teilweise auch Hitze, schwüle Hitze. Dann folgt eine Abkühlung mit Schauern und Gewittern und auch mal längeren Regenfällen. Die Temperaturen gehen auf um die 20 Grad zurück. Dann geht das Ganze wieder von vorne los. Es kommt ein kurzes Hoch, die Temperaturen steigen an mit einer Südströmung. Das wird ein ständiges Hin und Her sein. Das könnte vielleicht sogar die Blaupause für unseren Sommer werden, aber zumindest mal für den Juni.
0: Alles klar, danke dir. Aber gut, nach so ein paar heißen Tagen ist eine Abkühlung ja durchaus auch mal ganz schön. Genießt auf jeden Fall den freien Tag heute und an alle, die arbeiten müssen, danke euch.
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6: Da ist es gerade ruhig auf den Straßen. Ihr kommt gut durch.
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6: Aktuell habe ich keine Blitzer auf dem Schirm für euch.
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6: Für die meisten geht's heute recht freundlich in den Tag mit ein bisschen Sonnenschein, aber die Wolken, die kommen noch. Vor allem ab Mittag, Nachmittag, da zieht dann nämlich so eine Kaltfront nochmal Höhenkaltluft hinterher und die sorgt für teilweise sogar kräftige Schauer und Gewitter. Örtlich kann es auch Starkregen oder ein bisschen Hagel geben. In Richtung Niederbayern bleibt es allerdings länger trocken. Der Wettertrend: in der Nacht bleibt es relativ nass und gewittrig bei Temperaturen von bis zu 13 Grad. Und am Freitag bleibt es dann auch erstmal recht wechselhaft. Allerdings haben wir doch durchaus Chancen auf Sonnenschein.
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0: Und ich finde es einfach geil. Danke schön.
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Radio Inn hier am Feiertag. 12 Stunden am Stück auf den Beinen, das ist für absolute Profisportler schon ein echtes Brett. Für Timo Preibisch ist es aber vor allem ein Herzensprojekt. Kommenden Samstag startet der Charity-Lauf zurück ins Leben. Was dahinter steht,

0: Schönen Feiertag heute mit Radio Inn. Ein schwerer Zusammenprall beim Fußball ändert für Timo Preibisch vor gut einem Jahr das ganze Leben. Trotz schwerer Kopfverletzung und Koma blickt er inzwischen voll nach vorne und widmet sich seinem Herzensprojekt, einem 12-Stunden-Charity-Lauf. Mit der Aktion will er auf die unsichtbaren Folgen solcher Kopfverletzungen aufmerksam machen. Denn auch wenn Timo äußerlich wieder topfit wirkt, der Schein trügt oft, meint der 28-Jährige.
1: Es ist nicht immer alles so klar ersichtlich. Bei mir sind es halt beispielsweise Kopfschmerzen, Konzentrationsprobleme. Meine Belastungsgrenze ist relativ niedrig. Klar, jetzt habe ich die Haare rasiert, da sieht man die Narbe vielleicht, da kann man sich vielleicht irgendwas so denken dabei, aber sonst nimmt man mich natürlich sehr gesund und fit. Und so ging es mir aber nach dem Unfall auch bei den Ärzten. Die haben mich gesehen und meinen dann so, ja, hä, warum siehst du quasi fit aus? Aber es ist halt nicht das, was man von außen gleich sieht, sondern eben was halt im Kopf und im Körper passiert quasi.
0: Alle Spenden vom Lauf gehen an die ZNS-Stiftung. Die greift Menschen mit Schädel-Hirn-Trauma und deren Familien gezielt unter die Arme. Und da könnt ihr am Samstag auch ganz einfach mitmachen.
1: Um 8.30 Uhr geht es im Klenzepark am Brunnen los. Wir laufen 2,5 Kilometer an der Donau entlang, über die Klenzeparkbrücke, zurück über die Fahrradbrücke quasi. Und ich werde 12 Stunden laufen. Alle, die Lust haben, können sich währenddessen anschließen, können zuschauen. Ich meine, im Klenzepark kann man auch schön verweilen, kann aber auch eben mal mitlaufen oder mitgehen. Das ist so der Sinn des Aktionstages, dort darüber die Menschen abzuholen und darüber dann eben auch Spenden zu generieren.
0: Also schnappt euch die Joggingschuhe und dreht ein paar Runden mit Timo für den guten Zweck. Alle Infos gibt's auch auf Instagram unter charityrun.ingolstadt.

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10: Ich bin Justin Hamm. Die Bundesregierung plant eine große Pflegereform und nun werden Inhalte des Entwurfs von Gesundheitsministerin Warken bekannt. Das ZDF berichtet von großen Änderungsplänen. Der Pflegebeitrag für kinderlose Menschen soll erhöht werden um 0,1 Prozentpunkte. Zudem soll es schwieriger werden, in einen Pflegegrad eingestuft zu werden. Und auch Beschäftigte in Minijobs sollen in Zukunft in die Pflegeversicherung einzahlen. Seit ein paar Tagen ist in Bayern ein Tele-Neugeborenen-Notarztdienst im Einsatz. Gesundheitsministerin Gerlach spricht von einem echten Fortschritt. Spezialisierte Intensivmediziner können nun in kritischen Situationen rund um die Uhr unterstützen, vor allem in Kliniken auf dem Land. Die ersten 10 Minuten nach der Geburt seien entscheidend, sagt der ärztliche Direktor der Kinderklinik Dritter Orden in Passau, Keller. Die deutsche Kandidatur für einen Sitz am mächtigsten Tisch der Weltpolitik, dem UN-Sicherheitsrat, ist gescheitert. Ein Nackenschlag für die Regierung von Kanzler Merz. Vom Koalitionspartner SPD kommen Rufe, Völkerrechtsbrüche endlich stärker zu kritisieren. Katrin Müller berichtet.
11: Merz gibt gern den Außenkanzler und hat eventuell auch darauf gehofft, im UN-Sicherheitsrat quasi auf Augenhöhe mit US-Präsident Trump oder auch Kreml-Chef Putin diskutieren zu können. Als Hauptgrund für die Wahlniederlage sehen Kritiker und die SPD den ständigen Schlingerkurs der Merz-Regierung, zum Beispiel im Gaza-Krieg und auch beim Angriff der USA und Israels auf den Iran.
10: Viele Menschen greifen zu Nahrungsergänzungsmitteln, obwohl sie diese oft gar nicht brauchen. Das hat Professor Dr. Tawab beim Fortbildungskongress Pharmacon in Südtirol gesagt. Immer häufigere Werbeanzeigen suggerierten den Menschen, unterversorgt zu sein. Und viele glaubten, dass Nahrungsergänzungsmittel wie ein Arzneimittel funktionieren. Dr. Tawab ruft dazu auf, sich in der Apotheke beraten zu lassen.
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12: Der FC Ingolstadt baut personell weiter um. 3 Schanzen werden in der kommenden Saison nicht mehr für den Drittligisten auflaufen. Das sind Mittelfeldspieler Max Besuschkow, Verteidiger Mathis Hoppe und Torhüter Kai Eisele. Wie der Club jetzt bekannt gegeben hat, werden die auslaufenden Verträge der 3 nach gemeinsamen Gesprächen mit Sportlern und Vereinsführern nicht mehr verlängert. Neue Verpflichtungen hat der FC Ingolstadt bisher noch nicht bekannt gegeben.
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13: Im Moment ganz normaler Verkehrsfluss auf den Straßen. Ihr kommt gut durch.
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13: Da habe ich noch keine Meldungen im Moment.
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13: Für die meisten geht's heute recht freundlich in den Tag mit ein bisschen Sonnenschein, aber die Wolken, die kommen noch. Vor allem ab Mittag, Nachmittag, da zieht dann nämlich so eine Kaltfront nochmal Höhenkaltluft hinterher und die sorgt für teilweise sogar kräftige Schauer und Gewitter. Örtlich kann es auch Starkregen oder ein bisschen Hagel geben. In Richtung Niederbayern bleibt es allerdings länger trocken. Der Wettertrend: in der Nacht bleibt es relativ nass und gewittrig bei Temperaturen von bis zu 13 Grad. Und am Freitag bleibt es dann auch erstmal recht wechselhaft. Allerdings haben wir doch durchaus Chancen auf Sonnenschein.
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13: Schönen Vormittag oder auch guten Morgen. An so einem Feiertag können wir es ja schließlich auch mal ganz entspannt angehen lassen. Ich bin Saskia Hinzen und für den entspannten Start in den Vormittag oder auch in den Tag habe ich gleich mehr Vielfalt von Ronan Keating, Life is a Rollercoaster, und mehr Hits gibt's jetzt von Kamrad.

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0: Schönen Feiertag euch. Sitzt ihr gemütlich am Frühstückstisch oder packt ihr schon die Brotzeit, weil es vielleicht nochmal die Familie besuchen geht oder generell auf einen kleinen Kurztrip? Ja, gerade zum Pfingstferienende verreisen ja immer nochmal viele. Wo wir auf den Autobahnen mit Stau rechnen müssen, das weiß Frederik Sperber vom ADAC Südbayern. Klar, heute wird es wahrscheinlich tendenziell eher voll und dann am Samstag, auch am Sonntag, wenn alle wieder zurückreisen. Aber wo wird es denn wahrscheinlich am schlimmsten?
1: Besonders auf den bekannten Routen aus Richtung Österreich und Italien müssen sich Autofahrer auf einen zähen Verkehrsfluss einstellen. Gerade auf der A9 Richtung München, auf dem Autobahnring rund um die Landeshauptstadt und auf der A8 aus Richtung Salzburg rechnen wir mit Staus und hohen Zeitverlusten. Neben der A8 dürften sich die vielen Reisenden aber auch auf der Inntal-Autobahn, der A95 sowie am Fernpass und auch auf der A7 bemerkbar machen.
0: Alles klar, so ganz ohne Stau geht's dann doch nicht zum Ferienende. Aber gut, zum Anfang der Pfingstferien war ja auch ein großes Verkehrschaos angekündigt worden, weil es da ja auch noch eine Sperrung gab am Brenner. Trotzdem sind die großen Staus ausgeblieben. Also, vielleicht haben wir ja Glück und dieses Wochenende ist es genauso.
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9: Aktuell habe ich keine Meldungen für euch. Es ist ruhig auf den Straßen.
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9: Es blitzt in Regensburg in der Nordgaustraße.
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9: Für die meisten geht's heute recht freundlich in den Tag mit ein bisschen Sonnenschein, aber die Wolken, die kommen noch. Vor allem ab Mittag, Nachmittag, da zieht dann nämlich so eine Kaltfront nochmal Höhenkaltluft hinterher und die sorgt für teilweise sogar kräftige Schauer und Gewitter. Örtlich kann es auch Starkregen oder ein bisschen Hagel geben. In Richtung Niederbayern bleibt es allerdings länger trocken. Der Wettertrend: in der Nacht bleibt es relativ nass und gewittrig bei Temperaturen von bis zu 13 Grad. Und am Freitag bleibt es dann auch erstmal recht wechselhaft. Allerdings haben wir doch durchaus Chancen auf Sonnenschein.
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Der Feiertag mit Radio in. Ja, der Tag ist heute teilweise ein bisschen verregnet. Vor allem ab Mittag soll es ja wieder zuziehen, aber egal. Wir schauen einfach, wo wir uns drinnen die Zeit vertreiben können. Und das wäre zum Beispiel ein Kinosaal. Denn heute kommen ja neue Filme raus. Welche das sind, hört ihr gleich. Nach mehr Hits und mehr Vielfalt.

0: schönen Feiertag euch. Das Wetter spielt ja aktuell nicht ganz so mit zum Ende der Pfingstferien. Macht aber gar nichts. Wir machen es uns trotzdem gemütlich. Vielleicht endlich mal wieder im Kinosaal. Denn heute am Donnerstag kommen ja neue Filme raus. Und das sind alles Sachen, die wir noch aus unserer Jugend kennen. Wie cool ist das denn, bitteschön? Kollege Thomas Bremser, auf was dürfen wir uns denn freuen?
1: Adam, wenn du dein magisches Schwert emporstreckst, welche Worte sprichst du dann?
2: Bei der Macht von Grayskull.
1: Und weiter?
3: Kinder der 80er wissen das natürlich und auch um wen es hier geht. Die Actionfigur He-Man. Im Masters of the Universe muss der 10-jährige Adam seinen Heimatplaneten Eternia verlassen.
4: Ich entsandte dich an einen Ort, an dem sie dich nie finden würden. Zur Erde.
3: Nach knapp 20 Jahren kehrt er mit seinem Wunderschwert zurück, um den Planeten vor dem Bösen zu rächen.
5: Skeletor nahm mir meine Familie und er hat unsere Welt zerstört.
3: Nicholas Galitzine spielt den muskelbepackten He-Man, Jared Leto den bösen Skeletor im ziemlich trashigen Masters of the Universe.
6: Ich habe dich da!
7: Wir sind wieder da.
3: 13 Jahre haben Fans auf den 6. Teil der Scary Movie-Reihe gewartet.
8: Ein Serienmörder treibt sein Unwesen.
3: Anna Faris und Regina Hall haben schon 2000 im 1. Teil mitgespielt und kämpfen erneut gegen einen maskierten Killer.
9: Ich habe mich jahrelang darauf vorbereitet.
3: Scary Movie 6 nimmt Horrorfilme auf die Schippe wie Weapons, Blood and Sinners oder Smile. Für die einen ist der Humor zu abgedreht, für andere einfach nur kultig.
0: Also kultig finde ich es auf jeden Fall. Da fühle ich mich direkt, als wäre ich wieder 13. Falls ihr Lust auf Kino habt, He-Man Masters of the Universe und auch Scary Movie 6 laufen ab heute. Viel Spaß!

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11: Ich bin Justin Hamm. Wir können uns auf spürbare Einschnitte bei der Pflegeversicherung einstellen. Nun werden erste Punkte des Reformvorschlags von Gesundheitsministerin Warken bekannt. Für Heimbewohner sollen Zuschläge bei längerer Aufenthaltsdauer später einsetzen. Zudem soll der Versicherungsbeitrag von Menschen ohne Kindern um 0,1% steigen. Auch bei Minijobs sollen Arbeitnehmer einen Pflegebeitrag leisten. Und bei der Einstufung in einen Pflegegrad soll es künftig höhere Hürden geben. Nach dem Scheitern der deutschen Bewerbung für den UN-Sicherheitsrat wird über den Kurs in der Außenpolitik diskutiert. SPD-Außenpolitiker Achmetowitsch fordert, die Haltung gegenüber Israel zu überdenken. Permanente Völkerrechtsverletzungen müssten klar benannt werden. Parteikollegin Kademattori forderte, die SPD-Spitzen auf sich klar zu positionieren. Sparen fällt vielen Menschen offenbar wieder schwerer. Die DZ-Bank rechnet damit, dass die Sparquote in Deutschland in diesem Jahr auf 10,2% sinkt. Auch das Geldvermögen der privaten Haushalte legt deutlich langsamer zu als zuletzt. Zoe Tassovali ordnet ein.
12: Die Rechnung ist eigentlich ziemlich einfach. Wenn Tanken und Energie mehr kosten, bleibt am Monatsende weniger übrig. Genau das sehen die Experten gerade bei vielen Haushalten. Grund ist der Iran-Konflikt. Und das Leben insgesamt dürfte erstmal teuer bleiben. Deshalb wächst auch das Vermögen der Deutschen deutlich langsamer als in den vergangenen Jahren.
11: Weihrauch, Ministrantinnen und Ministranten, Heiligenfiguren, Fahnen und jede Menge Blumen. An Fronleichnam wird es in der katholischen Kirche jedes Jahr besonders festlich. Auch heute zum Beispiel wieder bei der Seeprozession auf dem Staffelsee, den Prozessionen in München, Nürnberg und Würzburg und bei der Prozession in Wackersberg nahe Bad Tölz sind auch Gebirgsschützenkompanien dabei.
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13: Da ist es gerade ruhig auf den Straßen. Ihr kommt gut durch.
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13: Es blitzt in Regensburg in der Nordgaustraße.
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13: Für die meisten geht's heute recht freundlich in den Tag mit ein bisschen Sonnenschein. Aber die Wolken, die kommen noch. Vor allem ab Mittag, Nachmittag. Da zieht dann nämlich so eine Kaltfront nochmal Höhenkaltluft hinterher. Und die sorgt für teilweise sogar kräftige Schauer und Gewitter. Örtlich kann es auch Starkregen oder ein bisschen Hagel geben. In Richtung Niederbayern bleibt es allerdings länger trocken. Der Wettertrend: in der Nacht bleibt es relativ nass und gewittrig bei Temperaturen von bis zu 13 Grad. Und am Freitag bleibt es dann auch erstmal recht wechselhaft. Allerdings haben wir doch durchaus Chancen auf Sonnenschein.
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13: Ich wünsche euch einen entspannten Feiertag. Falls ihr noch eine große Fahrt vor euch habt, jetzt zum langen Wochenende vielleicht noch mal ganz schnell einen Kurztrip machen wollt, ist es eventuell unvermeidlich, dass ihr kurz oder auch vielleicht länger im Stau steht. Und wie ihr euch da die Zeit vertreiben könnt, das hört ihr gleich hier. Außerdem natürlich mehr Hits und mehr Vielfalt. Die kommen unter anderem von Bryan Adams gleich. Everything I do it for you. Und hier ganz aktuell Holly Humberstone, To Love Somebody. Ich bin Saskia Hinzen, freue mich, dass ihr eingeschaltet habt.

0: Schönen Feiertag euch. Zum Ende der Pfingstferien machen jetzt viele auch am verlängerten Wochenende nochmal einen kleinen Kurzurlaub. Und da könnte es voll werden auf den Autobahnen, vor allem natürlich Freitag oder auch am Samstag oder Sonntag bei der Rückfahrt. Ums Stehen kommen wir manchmal nicht drum herum. Das heißt aber nicht, dass wir uns ärgern müssen und es alles blöd finden müssen. Wir können uns ja auch ganz einfach die Zeit vertreiben. Das geht natürlich mit uns, mehr Hits und mehr Vielfalt, alles klar. Aber es gibt ja auch noch andere kreative Möglichkeiten. Wir haben euch gefragt, was macht ihr eigentlich gegen Langeweile im Auto?
1: iPad, Film schauen.
2: Musik hören, ja. Podcast hören. Ja, Dinge, die ich dann im Stau ganz gern mache.
3: Und miteinander Witze erzählen.
4: Wenn es wirklich ein Stehstau ist, dann würde ich irgendwie meine E-Mails machen zum Beispiel. Also arbeiten am Handy.
5: Einfach mal die Ruhe genießen.
6: Wenn wir im Stau stehen, dann rasten eigentlich alle im Auto aus. Also da hätten wir auch gerne selber Tipps.
0: Okay, vielleicht sind ja jetzt ein paar Sachen dabei gewesen. Ansonsten könnt ihr euch ja vorher noch mal schnell ein paar witzige Stauspiele googeln. Da gibt es ja auch immer sehr lustige Sachen. Und ansonsten durchhalten. Wir sind auf jeden Fall rund um die Uhr bei euch. Mit mehr Hits und mehr Vielfalt. Auch jetzt.
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6: Im Moment ganz normaler Verkehrsfluss auf den Straßen. Ihr kommt gut durch.
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6: Es blitzt in Regensburg in der Nordgaustraße.
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6: Für die meisten geht's heute recht freundlich in den Tag mit ein bisschen Sonnenschein, aber die Wolken, die kommen noch. Vor allem ab Mittag, Nachmittag, da zieht dann nämlich so eine Kaltfront nochmal Höhenkaltluft hinterher und die sorgt für teilweise sogar kräftige Schauer und Gewitter. Örtlich kann es auch Starkregen oder ein bisschen Hagel geben. In Richtung Niederbayern bleibt es allerdings länger trocken. Der Wettertrend: in der Nacht bleibt es relativ nass und gewittrig bei Temperaturen von bis zu 13 Grad. Und am Freitag bleibt es dann auch erstmal recht wechselhaft. Allerdings haben wir doch durchaus Chancen auf Sonnenschein.
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Schönen Feiertag mit Radio Inn. Eigentlich war es aus Kostengründen schon komplett vom Tisch, aber jetzt steht fest, Ingolstadt bekommt sein Bürgerfest 2026 doch noch. Wie das Orga-Team mit schweren Fahrzeugen einen erheblichen Teil der Finanzierung gesichert hat, das erfahrt ihr gleich. 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

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Großes Aufatmen in Ingolstadt. Das Bürgerfest findet heuer doch noch statt. Und das, obwohl es wegen Sparmaßnahmen eigentlich schon gestrichen war. Für Stadtrat Karl Ettinger und Innenstadtfreunde-Präsident Oliver Munz war nämlich schnell klar, wenn es die Stadt nicht übernimmt, dann machen wir es eben selber. Ganz so einfach war das aber nicht. Die größte Hürde war dabei das strenge Sicherheitskonzept. Alleine die Zufahrtssperren hätten ja schon 5 und wir es eben selber. Ganz so einfach war das aber nicht. Die größte Hürde war dabei das strenge Sicherheitskonzept. Alleine die Zufahrtssperren hätten ja schon

Bürger sein soll, kann auch jeder ein bisschen mithelfen. Zum Bürgerfest gibt's wieder für 3 Euro ein Festivalbändchen. Freiwillig, als Spende. Damit unterstützt ihr die Veranstalter vielleicht schon für das Bürgerfest 2027.

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15: Ich bin Justin Hamm. Die Bundesregierung plant eine große Pflegereform und nun werden auch Inhalte des Entwurfs von Gesundheitsministerin Wagen bekannt. Wir müssen mit spürbaren Änderungen rechnen. Zum Beispiel ist geplant, dass der Pflegebeitrag für kinderlose Menschen erhöht werden soll um 0,1 Prozentpunkte. Zudem soll es schwieriger werden, in einen Pflegegrad eingestuft zu werden und auch Beschäftigte in Minijobs sollen in Zukunft in die Pflegeversicherung einzahlen. Grundlegende Leistungskürzungen für abgelehnte Asylbewerber verstoßen gegen EU-Recht. Leistungen wie Kleidung und Haushaltsprodukte dürften auch Asylbewerbern, für die ein anderes EU-Land zuständig ist, nicht gestrichen werden. Das hat der Europäische Gerichtshof entschieden. Dieter Ebeling berichtet.
16: Es ging um einen Afghanen, dem der Landkreis Schweinfurt einige Leistungen gestrichen hatte, weil dieser eigentlich in Rumänien hätte Asyl beantragen müssen. Andererseits wird dieses alte Recht in wenigen Tagen von neuem EU-Recht abgelöst. Und das erlaubt sogar die vollständige Streichung von Sozialleistungen, wenn dafür eigentlich ein anderer Staat zahlen müsste.
15: Bis 2030 wollen die bayerischen Staatsforsten 500 Windräder auf den Weg bringen. Die Ausschreibungen für 4 neue Windparks sind nun abgeschlossen, heißt es. Sie sollen in Oberfranken und der Oberpfalz entstehen. Geplant sind insgesamt 17 neue Windräder, 6 alleine im oberfränkischen Lichtenfels. Die Gewerkschaft Verdi hat neue Warnstreiks im Handel angekündigt. Betroffen sind heute und morgen Betriebe und Unternehmen im Einzel- sowie im Groß- und Außenhandel in allen Bundesländern. In Bayern, Baden-Württemberg, Hessen, NRW, Rheinland-Pfalz und dem Saarland haben die Geschäfte wegen des Feiertags Fronleichnam heute aber ohnehin zu.
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17: Große Freude in Eichstätt. Die Universität erhält rund 3,4 Millionen Euro von der Stiftung Innovation in der Hochschullehre. Das Geld fließt in ein Projekt, das Hochschullehre noch stärker mit gesellschaftlichen Herausforderungen und konkreten Praxisprojekten verknüpfen will. 10 Studiengänge sind daran beteiligt. Im Zentrum steht die Gründung einer hochschulweiten Akademie für soziale Verantwortung und transformative Bildung. Das Projekt beginnt offiziell am 1. Juli und ist auf 4 Jahre angelegt. Ein Wohnwagen hat auf einer Landstraße bei Mörnsheim einen ungeplanten Ausflug in die Böschung gemacht. Wie die Polizei mitteilte, hatte sich der Anhänger während der Fahrt von seinem Zugfahrzeug gelöst und war daraufhin in der Kurve die Straße heruntergestürzt. Verletzt wurde zum Glück niemand und auch am Wohnwagen entstand kaum Schaden. Die Polizei stellte allerdings fest, dass der Anhänger nicht richtig angekoppelt war. Den 83-jährigen Fahrer erwartet nun ein Bußgeldverfahren.
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17: Aktuell habe ich keine Meldungen für euch. Es ist ruhig auf den Straßen.
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17: Es blitzt in Regensburg in der Nordgaustraße.
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17: Bisher war es teilweise noch ganz angenehm, die Sonne hat sich mal rausgetraut. Allerdings könnte es tatsächlich ab der zweiten Tageshälfte doch ein bisschen unfreundlicher werden. Vor allem Gewitter und Schauer stehen auf dem Plan. Also falls ihr irgendwie Wäsche draußen hängen haben solltet, doch noch mal reinräumen. Es kann sogar örtlich Starkregen und kleinere Hagelschauer geben. Nur in Richtung Niederbayern, da bleibt es noch ein bisschen länger trocken, bei maximal 24 Grad. Der Wettertrend in der Nacht bleibt es weiterhin schauerig und gewitterig bei bis zu 16 Grad. Und auch am Freitag starten wir erstmal durchwachsen rein. Später wird es dann eher ein freundlicher Sonne-Wolken-Mix. Kalt wird es nie, denn wir kriegen immer bis zu 22 Grad.
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17: Mahlzeit. Die Sonne schwächelt gerade teilweise ein bisschen, aber ganz ehrlich, so eine kleine Abkühlung tut ja auch mal ganz gut. Sei es nun durch den Regen aktuell oder vielleicht auch, weil wir endlich mal wieder in einen Weiher springen können. Und da ist jetzt gerade mal getestet worden, wie so grundlegend die Wasserqualität bei uns hier in Bayern ist. Reden wir gleich drüber. Jetzt gibt's erstmal erfrischende Musik. Shakira, gleich Suerte. Und woher Michael Patrick Kelly. Ich bin Saskia Hinzen. Schön, dass ihr heute dabei seid.

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0: Die Pfingstferien gehen zwar zu Ende, aber der Sommer rückt immer näher und es gibt immer mehr heiße Tage. Das heißt, wir haben natürlich alle Lust, endlich wieder schwimmen zu gehen. Am liebsten draußen und am See. Und da gibt es jetzt richtig gute Nachrichten, denn es wird ja bei uns regelmäßig die Wasserqualität untersucht. Und da ist jetzt rausgekommen vom Bayerischen Landesamt für Gesundheit und Lebensmittelsicherheit, dass tatsächlich die Wasserqualität in Bayerns Badeseen fast überall gut oder sogar ausgezeichnet ist. Regelmäßig werden nämlich EU-Badegewässer kontrolliert. Was heißt das jetzt? In der Liste der EU-Badegewässer werden nur zum Beispiel Seen und Weiher aufgenommen, an denen mit einer großen Anzahl von Gästen gerechnet wird und für die auf Dauer kein Badeverbot erlassen wurde oder vom Baden dauerhaft abgeraten wird. Also wirklich nur hochqualitative Wasserstellen, und da wird auch pro Badestelle vor und in der Badesaison immer insgesamt 6-mal das Wasser kontrolliert. Tja, und die Kontrollen haben eben jetzt ergeben, bei uns ist alles wirklich super. Zum Beispiel im Landkreis Kelheim, da gibt es insgesamt 2 EU-Badegewässer und die sind beide richtig super. Einmal den Maurersee und einmal den Sankt-Agatha-See bei Riedenburg. Hier ist alles tutti und ihr könnt auf jeden Fall schwimmen gehen. Wenn ihr euch selber informieren wollt, wie die Wasserqualität an eurem Lieblingsweiher ist, dann schaut mal unter lgl.bayern.de nach. Da gibt es nämlich eine Übersicht der EU-Badestellen und außerdem findet ihr da auch die Infos, wie die abgeschnitten haben.
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9: Da ist es gerade ruhig auf den Straßen. Ihr kommt gut durch.
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9: Aktuell habe ich keine Blitzer auf dem Schirm für euch.
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9: Bisher war es teilweise noch ganz angenehm, die Sonne hat sich mal rausgetraut. Allerdings könnte es tatsächlich ab der zweiten Tageshälfte doch ein bisschen unfreundlicher werden. Vor allem Gewitter und Schauer stehen auf dem Plan. Also falls ihr irgendwie Wäsche draußen hängen haben solltet, doch noch mal reinräumen. Es kann sogar örtlich Starkregen und kleinere Hagelschauer geben. Nur in Richtung Niederbayern, da bleibt es noch ein bisschen länger trocken, bei maximal 24 Grad. Der Wettertrend in der Nacht bleibt es weiterhin schauerig und gewitterig bei bis zu 16 Grad. Und auch am Freitag starten wir erstmal durchwachsen rein. Später wird es dann eher ein freundlicher Sonne-Wolken-Mix. Kalt wird es nie, denn wir kriegen immer bis zu 22 Grad.
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0: Einen schönen Feiertag euch. Heute ist es tatsächlich etwas grau, zumindest später am Tag kommt definitiv noch Regen dazu. Aber wie schaut's denn generell aus an diesem verlängerten Wochenende? Das war's natürlich Kai Zorn aus unserer Wetterredaktion. Kai, was sagst du, wie wird denn unser Wochenende?
1: Wechselhaft. Am frohen Leichnamstag starten wir mit Sonnenschein. Dann ziehen aller Voraussicht nach von Westen Wolken mit Regen und teilweise auch Gewittern auf. Und auch von Freitag bis ins Wochenende wechseln sich mal längere sonnige Phasen mit sommerlichen Temperaturen und dann wieder Schauer und Gewitter mit einer Abkühlung auf um die 20 Grad ab.
0: Kannst du uns denn auch schon sagen, vielleicht wie der Juni generell wird?
1: Das wird wohl eine sehr wechselhafte Angelegenheit werden. Wir haben dann mal wieder ein paar Tage Sonne und Wärme, teilweise auch Hitze, schwüle Hitze. Dann folgt eine Abkühlung mit Schauern und Gewittern und auch mal längeren Regenfällen. Die Temperaturen gehen auf um die 20 Grad zurück. Dann geht das Ganze wieder von vorne los. Es kommt ein kurzes Hoch, die Temperaturen steigen an mit einer Südströmung. Das wird ein ständiges Hin und Her sein. Das könnte vielleicht sogar die Blaupause für unseren Sommer werden, aber zumindest mal für den Juni.
0: Alles klar, danke dir. Aber gut, nach so ein paar heißen Tagen ist eine Abkühlung ja durchaus auch mal ganz schön. Genießt auf jeden Fall den freien Tag heute und an alle, die arbeiten müssen, danke euch.

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15: Ich bin Justin Hamm. In der Pflegeversicherung muss dringend gespart werden und nun hat Gesundheitsministerin Warken ihren Reformentwurf fertig. Kurz gefasst heißt es, Ausgaben runter und zusätzliche Einnahmen generieren. Für die Menschen in Deutschland gibt es spürbare Einschnitte. Einige Punkte von Thomas Thunfeld.
16: Die Zuzahlungen für die Versorgung in Pflegeheimen sollen langsamer ansteigen als bisher. Einsparziel 2,6 Milliarden Euro. Kinderlose sollen ab dem kommenden Jahr 0,1% mehr Beitrag zahlen. Außerdem geplant Einschränkungen bei der beitragsfreien Mitversicherung von Ehepartnern und eine höhere Einkommensgrenze, bis zu der Versicherungsbeiträge fällig werden.
15: Jeder zweite Haushalt in Deutschland hat inzwischen Zugang zu einem Glasfaseranschluss. Der Ausbau mache spürbare Fortschritte, sagt das Digitalministerium. Minister Wildberger will mehr. Er plant neue Regeln, nach denen Telekommunikationsanbieter die Anschlüsse bis in die Wohnungen verlegen können. Denn bisher nutzt nur jeder vierte Haushalt die Möglichkeit von Glasfaser. Der Bahnverkehr zwischen Bayern und Tschechien soll zuverlässiger und schneller werden. Jetzt haben Sanierungsarbeiten auf der Bahnstrecke zwischen Pilsen und der deutschen Grenze bei Furt im Wald begonnen. Die Strecke wird elektrifiziert und modernisiert. Außerdem entsteht ein neues Umspannwerk für schwere Güterzüge. Komplett fertig werden die Arbeiten wohl erst in den 30er Jahren sein. Fußball-Bundesligist Leverkusen bekommt zur neuen Saison offenbar einen neuen Trainer. Übereinstimmenden Medienberichten zufolge hat sich der Werksklub von Kasper Hjulmand getrennt. Der Däne war seit September Coach in Leverkusen. Nun soll Carlos Martinez Novell übernehmen. Der Spanier soll einen Vertrag bis 2028 unterschreiben.
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1: 7% mehr Lohn und mehr Anerkennung, das fordert die Gewerkschaft Verdi im Tarifstreit im Einzelhandel. Weil die Arbeitgeber in dieser Verhandlungsrunde noch kein Angebot vorgelegt haben, hat Verdi für Freitag und Samstag zu Streiks aufgerufen. Beschäftigte der Märkte von unter anderem Edeka, Rewe, Kaufland, Penny, Netto und Co. in Ingolstadt und der Region sollen dann ihre Arbeit niederlegen. Die Streikenden versammeln sich morgen ab 8 Uhr am Franziskanerplatz. Die Kundgebung beginnt um 9.30 Uhr. Die nächste Verhandlungsrunde im Einzelhandel ist für den 16. Juni angesetzt, für den Groß- und Außenhandel am 25. Juni.
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9: Vorsicht bitte, auf der A93 Regensburg-Holledau auf Höhe Regensburg-Kumpfmühl haben wir Tiere auf der Fahrbahn. Bitte in beiden Richtungen aufpassen.
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9: Da habe ich noch keine Meldungen im Moment.
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9: Bisher war es teilweise noch ganz angenehm, die Sonne hat sich mal rausgetraut. Allerdings könnte es tatsächlich ab der zweiten Tageshälfte doch ein bisschen unfreundlicher werden. Vor allem Gewitter und Schauer stehen auf dem Plan. Also falls ihr irgendwie Wäsche draußen hängen haben solltet, doch noch mal reinräumen. Es kann sogar örtlich Starkregen und kleinere Hagelschauer geben. Nur in Richtung Niederbayern, da bleibt es noch ein bisschen länger trocken, bei maximal 24 Grad. Der Wettertrend in der Nacht bleibt es weiterhin schauerig und gewitterig bei bis zu 16 Grad. Und auch am Freitag starten wir erstmal durchwachsen rein. Später wird es dann eher ein freundlicher Sonne-Wolken-Mix. Kalt wird es nie, denn wir kriegen immer bis zu 22 Grad.
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1: Schönen Feiertag euch. Ja, zum Nachmittag fängt das Wetter langsam an, ein bisschen eklig zu werden. Aber das macht ja gar nichts. Wie wär's denn mal wieder mit einem schönen Kinofilm? Heute kommen nämlich richtig coole Filme ins Kino. Welche das sind, das hört ihr noch in der nächsten halben Stunde. Mehr Hits gibt's jetzt von Leonie mit Don't Worry und die Vielfalt bringen R.E.M. rein mit Everybody Hurts. Gleich.

0: Schönen Feiertag euch. Das Wetter spielt ja aktuell nicht ganz so mit zum Ende der Pfingstferien. Macht aber gar nichts. Wir machen es uns trotzdem gemütlich. Vielleicht endlich mal wieder im Kinosaal. Denn heute am Donnerstag kommen ja neue Filme raus. Und das sind alles Sachen, die wir noch aus unserer Jugend kennen. Wie cool ist das denn, bitteschön? Kollege Thomas Bremser, auf was dürfen wir uns denn freuen?
1: Adam, wenn du dein magisches Schwert emporstreckst, welche Worte sprichst du dann?
2: Bei der Macht von Grayskull.
1: Und weiter?
3: Kinder der 80er wissen das natürlich und auch um wen es hier geht. Die Actionfigur He-Man. Im Masters of the Universe muss der 10-jährige Adam seinen Heimatplaneten Eternia verlassen.
4: Ich entsandte dich an einen Ort, an dem sie dich nie finden würden. Zur Erde.
3: Nach knapp 20 Jahren kehrt er mit seinem Wunderschwert zurück, um den Planeten vor dem Bösen zu rächen.
5: Skeletor nahm mir meine Familie und er hat unsere Welt zerstört.
3: Nicholas Galitzine spielt den muskelbepackten He-Man, Jared Leto den bösen Skeletor im ziemlich trashigen Masters of the Universe.
6: Ich habe dich da!
7: Wir sind wieder da.
3: 13 Jahre haben Fans auf den 6. Teil der Scary-Movie-Reihe gewartet.
8: Ein Serienmörder treibt sein Unwesen.
3: Anna Faris und Regina Hall haben schon 2000 im 1. Teil mitgespielt und kämpfen erneut gegen einen maskierten Killer.
9: Ich habe mich jahrelang darauf vorbereitet.
3: Scary Movie 6 nimmt Horrorfilme auf die Schippe wie Weapons, Blood and Sinners oder Smile. Für die einen ist der Humor zu abgedreht, für andere einfach nur kultig.
0: Also kultig finde ich es auf jeden Fall. Da fühle ich mich direkt, als wäre ich wieder 13. Falls ihr Lust auf Kino habt, He-Man Masters of the Universe und auch Scary Movie 6 laufen ab heute. Viel Spaß!
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11: Aktuell habe ich keine Meldungen für euch, es ist ruhig auf den Straßen.
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11: Aktuell keine Blitzer bekannt. Gute Fahrt.
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11: Bisher war es teilweise noch ganz angenehm, die Sonne hat sich mal rausgetraut. Allerdings könnte es tatsächlich ab der zweiten Tageshälfte doch ein bisschen unfreundlicher werden. Vor allem Gewitter und Schauer stehen auf dem Plan. Also falls ihr irgendwie Wäsche draußen hängen haben solltet, doch noch mal reinräumen. Es kann sogar örtlich Starkregen und kleinere Hagelschauer geben. Nur in Richtung Niederbayern, da bleibt es noch ein bisschen länger trocken, bei maximal 24 Grad. Der Wettertrend in der Nacht, bleibt es weiterhin schauerig und gewitterig bei bis zu 16 Grad. Und auch am Freitag starten wir erstmal durchwachsen rein. Später wird es dann eher ein freundlicher Sonne-Wolken-Mix. Kalt wird es nie, denn wir kriegen immer bis zu 22 Grad.

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Schönen Feiertag mit Radio Inn. Dahin, wo andere Urlaub machen, laden wir euch ein. Das Gute, ihr seid schon da. Kein Stau auf der Autobahn, höchstens ein Umweg um eine Ameisenstraße. Quer durch die Region. Wir starten mit unserem Motto, die schönsten Gärten und Parks. Gleich hier.

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1: Ihr hört Radio Inn. Schön, dass ihr am Feiertag dabei seid. Einen Garten oder Park im Landkreis Eichstätt zu finden, das ist ja jetzt nicht so schwer. Kunststück, das liegt ja schließlich alles bereits in einem Park im Naturpark Altmühltal. Aber es geht ja immer noch besser. Oliver Scholtisek lädt euch jetzt zum Parkhopping ein durch das Altmühltal.
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3: Start ist bei Schernfeld im Walderlebniszentrum. Mit Pirschpfaden, Sinnes- und Abenteuerwegen. 5 unterschiedliche Routen sind geeignet für alle Altersgruppen und jede Kondition. Es geht weiter nach Eichstätt. Der alte Bastionsgarten liegt unterhalb der Willibaldsburg, aber oberhalb der Altstadt. Alles, was gut riecht, bunt blüht und gesund ist, findet ihr hier, inklusive phänomenalem Ausblick. Unten in der Stadt könnt ihr zum Hofgarten weiter spazieren. In der Anlage aus dem 18. Jahrhundert auf dem Campus der Universität stehen 150 verschiedene Bäume. Hier findet ihr neben viel Ruhe auch einen nagelneuen Spielplatz zum Rumtollen für die Kleinen. Was immer ein bisschen untergeht, im Infozentrum des Naturparks gibt es nicht nur Broschüren, sondern auch das Altmühltal selbst, komprimiert als wunderschöner Biotopgarten auf 1000 Quadratmetern, frei zugänglich hinter dem ehemaligen Kloster Notre Dame. Und noch ein Abstecher ins Florenz des Altmühltals nach Ballengries. Im Sulzpark hat man hier den kleinen Stadtfluss genial in eine Parklandschaft integriert. Am besten verbinden mit einem Spaziergang durch die barocke Altstadt und einem lecker Essen in einer der vielen Gaststätten mit regionaler Küche.
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12: Ich bin Stefan Schütz. Die Menschen in Deutschland sind wieder weniger online. Das zeigt die neue Postbank Digitalstudie. Demnach verbringt jeder und jeder im Schnitt 67 Stunden pro Woche im Netz, 5 Stunden weniger als im Vorjahr. Vor allem unter 40-Jährige reduzieren ihre Smartphone-Aktivitäten. Die häufigsten Gründe: mehr Zeit mit Freunden, weniger Ablenkung und auch gesundheitliche Auswirkungen spielen bei vielen eine Rolle. Die Bundesregierung plant eine große Pflegereform und nun werden Inhalte des Entwurfs von Gesundheitsministerin Wagen bekannt. Wir müssen mit spürbaren Änderungen rechnen. Zum Beispiel ist geplant, dass der Pflegebeitrag für kinderlose Menschen leicht erhöht werden soll. Zudem soll es schwieriger werden, in einen Pflegegrad eingestuft zu werden und auch Beschäftigte in Minijobs sollen in Zukunft in die Pflegeversicherung einzahlen. Grundlegende Leistungskürzungen für abgelehnte Asylbewerber sind nicht rechtens, das sagt der Europäische Gerichtshof. Leistungen wie Kleidung und Haushaltsprodukte dürften auch Asylbewerbern, für die ein anderes EU-Land zuständig ist, nicht gestrichen werden. Dieter Ebeling berichtet.
13: Es ging um einen Afghanen, dem der Landkreis Schweinfurt einige Leistungen gestrichen hatte, weil dieser eigentlich in Rumänien hätte Asyl beantragen müssen. Andererseits wird dieses alte Recht in wenigen Tagen von neuem EU-Recht abgelöst. Und das erlaubt sogar die vollständige Streichung von Sozialleistungen, wenn dafür eigentlich ein anderer Staat zahlen müsste.
12: Seit dieser Woche sind in Bayern teleneugeborene Notärzte im Einsatz. Gesundheitsministerin Gerlach spricht von einem echten Fortschritt. Spezialisierte Intensivmediziner können nun rund um die Uhr unterstützen, vor allem in Kliniken auf dem Land. Die ersten 10 Minuten nach der Geburt seien entscheidend, heißt es von der Kinderklinik Dritter Orden in Passau, die das Ganze koordiniert.
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14: 7% mehr Lohn und mehr Anerkennung, das fordert die Gewerkschaft Verdi im Tarifstreit im Einzelhandel. Weil die Arbeitgeber in dieser Verhandlungsrunde noch kein Angebot vorgelegt haben, hat Verdi für Freitag und Samstag zu Streiks aufgerufen. Beschäftigte der Märkte von unter anderem Edeka, Rewe, Kaufland, Penny, Netto und Co. in Ingolstadt und der Region sollen dann ihre Arbeit niederlegen. Die Streikenden versammeln sich morgen ab 8 Uhr am Franziskanerplatz. Die Kundgebung beginnt um 9.30 Uhr. Die nächste Verhandlungsrunde im Einzelhandel ist für den 16. Juni angesetzt, für den Groß- und Außenhandel am 25. Juni.
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15: Aktuell sind bei uns im Herzen Bayerns keine größeren Störungen gemeldet.
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15: Sind uns aktuell keine gemeldet. Weiterhin gute Fahrt.
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16: Bisher war es teilweise noch ganz angenehm, die Sonne hat sich mal rausgetraut. Allerdings könnte es tatsächlich ab der zweiten Tageshälfte doch ein bisschen unfreundlicher werden. Vor allem Gewitter und Schauer stehen auf dem Plan. Also falls ihr irgendwie Wäsche draußen hängen haben solltet, doch noch mal reinräumen. Es kann sogar örtlich Starkregen und kleinere Hagelschauer geben. Nur in Richtung Niederbayern, da bleibt es noch ein bisschen länger trocken, bei maximal 24 Grad. Der Wettertrend in der Nacht bleibt es weiterhin schauerig und gewitterig bei bis zu 16 Grad. Und auch am Freitag starten wir erstmal durchwachsen rein. Später wird es dann eher ein freundlicher Sonne-Wolken-Mix. Kalt wird es nie, denn wir kriegen immer bis zu 22 Grad.

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1: Hallöchen, einen schönen Donnerstag wünsche ich euch. Ich bin Jasmin Vogt und wir gehen weiter zusammen durch Frohen Leichnam. Ganz entspannt, ist ja auch schließlich ein Feiertag. Und dann strecken wir gleich auch schon mal unsere Fühler in Richtung Wochenende aus. Das verspricht nämlich sonnige Aussichten. Schauen wir gleich mal.

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0: der Feiertag hier bei uns. Schön, dass ihr mit dabei seid. Und heute schon öfter mal grau, potenziell mit ein paar Gewittern. Also perfekt, um ein bisschen mal faul umeinander zu liegen. Aber es gibt ja schon wieder sonnige Aussichten. Das Wochenende sieht nämlich schon freundlicher aus. Größtenteils gibt es einen Mix aus Sonne und Wolken. Regen, wenn, dann mal kurz nur möglich. Aber die Wolken, die werden schon lockerer. Grund dafür? Ein Hoch von den Azoren. Kommt langsam mit warmer Luft zu uns gezogen und könnte dann nächste Woche schon wieder für 30 Grad sorgen. Bis dahin freuen wir uns einfach für die Natur, dass sie schön viel Wasser bekommt. Und danach, da sind wir dann wieder dran. Und wettertechnisch halten wir euch natürlich rund um die Uhr weiter auf den Laufenden, wie es so in unserer Region aussieht. Wir von hier.
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10: Aktuell sind bei uns im Herzen Bayerns keine größeren Störungen gemeldet.
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10: Blitzer sind uns keine gemeldet. Bitte trotzdem vorsichtig fahren.
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13: Bisher war es teilweise noch ganz angenehm, die Sonne hat sich mal rausgetraut. Allerdings könnte es tatsächlich ab der zweiten Tageshälfte doch ein bisschen unfreundlicher werden. Vor allem Gewitter und Schauer stehen auf dem Plan. Also falls ihr irgendwie Wäsche draußen hängen haben solltet, doch noch mal reinräumen. Es kann sogar örtlich Starkregen und kleinere Hagelschauer geben. Nur in Richtung Niederbayern, da bleibt es noch ein bisschen länger trocken, bei maximal 24 Grad. Der Wettertrend in der Nacht bleibt es weiterhin schauerig und gewitterig bei bis zu 16 Grad. Und auch am Freitag starten wir erstmal durchwachsen rein. Später wird es dann eher ein freundlicher Sonne-Wolken-Mix. Kalt wird es nie, denn wir kriegen immer bis zu 22 Grad.
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Grüßt euch, einen schönen Donnerstag wünsche ich euch. Es ist ja eine kurze Woche und der ein oder andere hat sich den Feiertag heute vielleicht auch gleich zum Anlass genommen, um so ein langes Wochenende draus zu machen. Stichwort Brückentag. Vielleicht geht's ja noch ein paar Tage in den Urlaub. Italien hat sich auf jeden Fall jetzt für uns Urlauber was Neues ausgedacht. Mautgeld zurück, wenn wir zu lange in der Baustelle standen. Nur gibt's da einen Haken. Das schauen wir uns gleich ein bisschen genauer an. Nach mehr Hits und mehr Vielfalt.

So klingt euer Feiertag. Schön, dass ihr mit dabei seid. Und da wollen wir heute noch ein fettes Grazie mille nach Italien richten. Die versüßen uns nämlich so ein bisschen den nächsten Urlaub. Denn es gibt eine neue Regel. Wenn wir zu lange in einer Baustelle stehen, versüßen uns nämlich so ein bisschen den nächsten Urlaub. Denn es gibt eine neue Regel. Wenn wir zu lange in einer Baustelle stehen, sprich

müsst alle Mautbelege aufheben. Heißt, in den nächsten Italienurlaub geht's mit Badehose, Sonnencreme und einem fetten Aktenordner. Und die Musik, die kommt von uns und das rund um die Uhr. Ich wünsche euch einen schönen Feiertag.

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9: Ich bin Stefan Schütz. Möglicherweise wird es für ukrainische Männer bald deutlich schwieriger, innerhalb der EU Schutz zu finden. Auf europäischer Ebene wird über eine entsprechende Gesetzesänderung debattiert, von der Männer im Alter zwischen 23 und 60 Jahren betroffen wären. Bundesinnenminister Dobrindt sagte, Deutschland unterstützt den Plan und betonte, dass zuletzt der Zuzug ukrainischer Männer im wehrpflichtigen Alter gestiegen sei. Sparen fällt vielen wieder schwerer. Die DZ-Bank rechnet damit, dass die Sparquote in Deutschland in diesem Jahr auf rund 10% sinkt. Zoe Tasovali ordnet ein.
10: Die Rechnung ist eigentlich ziemlich einfach. Wenn Tanken und Energie mehr kosten, bleibt am Monatsende weniger übrig. Genau das sehen die Experten gerade bei vielen Haushalten. Grund ist der Iran-Konflikt. Und das Leben insgesamt dürfte erstmal teuer bleiben. Deshalb wächst auch das Vermögen der Deutschen deutlich langsamer als in den vergangenen Jahren.
9: Weihrauch, Heiligenfiguren, Fahnen, jede Menge Blumen. An frohen Leichnam wird es in der katholischen Kirche jedes Jahr besonders festlich. Zum Beispiel wieder bei der Seeprozession auf dem Staffelsee, den Prozessionen in München, Nürnberg und Würzburg. Bei der Prozession in Wackersberg nahe Bad Tölz sind auch immer Gebirgsschützenkompanien dabei. Fußball-Bundesligist Leverkusen bekommt einen neuen Trainer. Wie der Verein bestätigt hat, ist die Trennung von Kasper Jühlmann fix. Der Däne war seit September Coach in Leverkusen und hatte in der letzten Saison mit Platz 6 die Champions-League-Ränge verpasst. Carlos Martinez Novell aus Spanien soll es besser machen. Er war zuletzt beim FC Toulouse tätig.
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11: Aktuell liegen uns keine größeren Störungsmeldungen vor.
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11: Sind uns aktuell keine gemeldet. Weiterhin gute Fahrt.
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14: So viel gibt's gar nicht zum Wetter zu sagen und das ist auch gut so, denn das heißt, es bleibt so schön mit um die 30 Grad und viel Sonnenschein. Der Wettertrend in der Nacht ist es sternenklar und kühlt ein bisschen runter, so auf 10 bis 16 Grad. Und am Dienstag geht's dann genauso weiter mit viel Sonnenschein und bis zu 35 Grad.
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1: Schönen Donnerstag euch. Ich hoffe, ihr genießt den Feiertag. Auf dem ein oder anderen Ausflug wahrscheinlich auch. Und solltet ihr da vielleicht mal in einen Stau geraten? Die besten Ideen zum Zeitvertreib, die habe ich gleich für euch. Vorher gibt's noch mehr Hits und mehr Vielfalt.

0: grüßt euch. Ich wünsche euch einen tollen Donnerstag. Und da müssen wir eigentlich heute gar nicht lange rumrechnen. Pfingstferien plus Feiertag, da ist schon so einiges los auf den Straßen. Ab und zu vielleicht sogar mit längeren Wartezeiten. Aber davon lassen wir uns natürlich nicht die Stimmung vermiesen. Gegen die Langeweile gibt's nämlich so einige Tipps von den Leuten.
1: Also wir fahren selten große Strecken mit dem Auto, da wir nicht im Stau stehen wollen.
2: Ja, so iPad-Film schauen.
3: Musik hören, ja. Podcast hören, ja, Dinge, die ich dann im Stau ganz gerne mache.
4: Und miteinander Witze erzählen.
5: Wenn es wirklich ein Stehstau ist, dann würde ich irgendwie meine E-Mails machen zum Beispiel, also arbeiten am Handy.
6: Einfach mal die Ruhe genießen.
0: Ja, perfekt. Und dazu gibt's gleich noch oben drauf gute Musik von uns. Zum Mitsingen natürlich perfekt. Das sind mehr Hits und mehr Vielfalt für euren Feiertag.
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9: Aktuell liegen uns keine größeren Störungsmeldungen vor.
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9: Blitzer sind uns keine gemeldet. Bitte trotzdem vorsichtig fahren.
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12: So viel gibt's gar nicht zum Wetter zu sagen. Und das ist auch gut so, denn das heißt, es bleibt so schön mit um die 30 Grad und viel Sonnenschein. Der Wettertrend in der Nacht ist es sternenklar und kühlt ein bisschen runter, so auf 10 bis 16 Grad. Und am Dienstag geht's dann genauso weiter mit viel Sonnenschein und bis zu 35 Grad.
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Radio in hier an eurem Feiertag. Schön, dass ihr mit dabei seid. Und da reden wir gleich über die Geschichte. Also Geschichte in Zahlen, das ist ja anstrengend auf Dauer. Aber Geschichte vor Ort zum Anfassen und Anschauen, das ist das Spannende hier. In Ingolstadt ist am kommenden Sonntag wieder Festungstag. Und da gibt's wirklich jede Menge zum Anschauen. Gibt's gleich nach Mehrheit zu mehr Vielfalt genauer.

0: Mit Radio Inn geht's durch euren Donnerstag. Schön, dass ihr mit dabei seid. Ingolstadt war früher eine einzige riesige Festung. Heißt ja nicht umsonst Schanz. Heute ist die Stadt quasi ein begehbares Museum und am Sonntag gibt's da einiges zu entdecken. Am Tag der offenen Schanz. 21 Orte gibt es zu besichtigen. Schafft man natürlich logischerweise nicht alles an einem Tag. Deshalb mal einige Highlights mit Radio Inn Lokalreporter Furkan Beuras.
1: Die Fronte Rechberg ist normalerweise den Tierschützern vom Verein Wasserrose vorbehalten. Am Sonntag gibt's aber Führungen durch den Bau aus dem 19. Jahrhundert. Die Kugelbastei gegenüber vom Katharinengymnasium kennt das Partyvolk. Im Untergeschoss wird normalerweise im Club Eiskeller gefeiert. Am Wochenende gibt's Führungen durch die einzige erhaltene Bastion aus der Zeit des Dreißigjährigen Krieges. Das Blockhaus 56 gehört auch zu den Gemäuern, bei denen man beim Vorbeigehen denkt, Mensch, Bastion aus der Zeit des Dreißigjährigen Krieges. Das Blockhaus 56 gehört auch zu den Gemäuern, bei denen man beim Vorbeigehen denkt, Mensch, würde ich gerne mal

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6: Ich bin Stefan Schulz. Deutschland verliert massenhaft Patente durch Firmenübernahmen. Von den zwischen 2000 und 2022 hier entwickelten transnationalen Patente wanderte jedes dritte ins Ausland. Katrin Müller berichtet über die Studie des Instituts der deutschen Wirtschaft.
7: Die meisten dieser Patente, made in Germany, werden in den USA kontrolliert. Aber auch China ist wohl ganz vorne mit dabei, wenn es darum geht, Know-how deutscher Unternehmen abzugreifen. Die Bundesrepublik sei deshalb gut beraten, mehr Unabhängigkeit in relevanten Technologiebereichen zu erzielen, gerade auch mit Blick auf die aktuellen geopolitischen Spannungen, heißt es in der Studie.
6: Die Bundesregierung plant eine große Pflegereform und nun werden Inhalte des Entwurfs von Gesundheitsministerin Baken bekannt. Zum Beispiel soll es schwieriger werden, in einen Pflegegrad eingestuft zu werden. Auch Beschäftigte in Minijobs sollen in Zukunft in die Pflegeversicherung einzahlen und der Pflegebeitrag für kinderlose Menschen könnte um 0,1 Prozentpunkte erhöht werden. In der Pflege werden bis 2030 Milliardendefizite erwartet. Bis 2030 wollen die bayerischen Staatsforsten 500 Windräder auf den Weg bringen. Bis dahin sind noch gut 3,5 Jahre Zeit. Die Ausschreibungen für 4 neue Windparks sind nun abgeschlossen, heißt es. Sie sollen in Oberfranken und in der Oberpfalz entstehen. Geplant sind insgesamt 17 neue Windräder, 6 alleine im oberfränkischen Lichtenfels. Ein Sprecher sagte, jedes Einzelne mache Bayern bei der Energieversorgung eigenständiger. Abgelehnten Asylbewerbern dürfen grundlegende Leistungen wie Kleidung und Haushaltsprodukte nicht automatisch gestrichen werden. Das hat der Europäische Gerichtshof entschieden. Die Leistungskürzungen in Deutschland verstoßen demnach gegen EU-Recht. Ein Afghane, der nach Rumänien abgeschoben werden sollte, hatte dagegen geklagt. Bald gibt es allerdings neue Regeln, die in so einem Fall Leistungseinschränkungen erlauben.
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8: Hier die wichtigsten Meldungen von den Straßen bei uns in der Region. Fahrt auf der A9 München in Richtung Ingolstadt besonders vorsichtig. Zwischen Manching und Ingolstadt Süd kommt es zu Behinderungen durch Gegenstände auf der Fahrbahn. Ebenfalls auf der A9 München in Richtung Ingolstadt kommt es zwischen Hilpoltstein und Allersberg zu Behinderungen aufgrund eines Unfalles auf der Fahrbahn.
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8: Sind uns aktuell keine gemeldet. Weiterhin gute Fahrt.
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11: So viel gibt's gar nicht zum Wetter zu sagen und das ist auch gut so, denn das heißt, es bleibt so schön mit um die 30 Grad und viel Sonnenschein. Der Wettertrend in der Nacht ist es sternenklar und kühlt ein bisschen runter, so auf 10 bis 16 Grad. Und am Dienstag geht's dann genauso weiter mit viel Sonnenschein und bis zu 35 Grad.

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1: Weiter geht's durch euren Feiertag mit natürlich richtig guter Musik und gleich einer ordentlichen Portion unnützen Wissens. Stichwort kuriose Orte. Die perfekten Fakten, um den nächsten Ausflug gleich noch ein bisschen spannender zu machen. Gleich nach mehr Hits und mehr Vielfalt

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0: Hallihallo, Hallöchen. Weiter geht's hier durch euren Feiertag. Und wenn ihr gerade unterwegs seid, achtet mal auf die Orte, durch die ihr da fahrt. Also teils sind da wirklich ganz kuriose Namen mit dabei, die auf den ersten Hinhörer jetzt nicht unbedingt ganz so viel Sinn auch einfach ergeben. Zum Beispiel Titting, Büchelkühn, Arnschwang. In Deutschland gibt es da noch Orte wie Pups oder Tittenkofen. Aber so schlimm da auch einige klingen, die Geschichte dahinter, die ist eigentlich ganz unschuldig. Kollege Oliver Urbanke, du kennst dich aus.
1: Ja, viele der Ortsnamen sind schon mehrere hundert Jahre alt und haben sich mit der Zeit auch noch mal etwas verändert. Die Namensgeber damals haben selten versaut, sondern oft einfach praktisch gedacht. An einem Ort wohnt nur ein Mann und der heißt Pupis, also nennen wir den Ort Pups und daraus wurde mit der Zeit eben Pups. Tittenkofen ist nach einem Mann namens Tuto benannt. Und Elend als Ortsname geht auf eine frühere Bezeichnung für fremdes oder einsames Land zurück. Und wer in Klo wohnt, hat das wohl einem Mann zu verdanken, der so genannt wurde, nur dass Klo hier nicht für WC, sondern für Klaue steht.
0: Und was genau verraten jetzt bestimmte Endungen über unseren Wohnort?
1: Berg, Tal, Bach. Oft beziehen sich die Endungen auf geografische Gegebenheiten vor Ort. Namen, die auf Furt enden, beziehen sich auf besonders flache Stellen in Flüssen, durch die Menschen und Tiere durchlaufen konnten, so zum Beispiel bei Frank- oder Ochsenfurt. In Pfaffenhofen hat früher ein Pfarrer gewohnt und Gebiete, die auf Ing enden, zum Beispiel der Münchner Stadtteil Pasing, haben früher Leuten oder Familien mit entsprechendem Namen gehört.
0: Perfekt. Ja, dann haben wir wieder mal ein bisschen was gelernt für die nächste Fahrt. Wir von hier.
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11: Hier die wichtigsten Meldungen von den Straßen bei uns in der Region. Fahrt auf der A9 München in Richtung Ingolstadt besonders vorsichtig. Zwischen Manching und Ingolstadt Süd kommt es zu Behinderungen durch Gegenstände auf der Fahrbahn. Ebenfalls auf der A9 München in Richtung Ingolstadt kommt es zwischen Hilpoltstein und Allersberg zu Behinderungen aufgrund eines Unfalles auf der Fahrbahn.
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11: Blitzer sind uns keine gemeldet. Bitte trotzdem vorsichtig fahren.
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14: So viel gibt's gar nicht zum Wetter zu sagen und das ist auch gut so, denn das heißt, es bleibt so schön mit um die 30 Grad und viel Sonnenschein. Der Wettertrend in der Nacht ist es sternenklar und kühlt ein bisschen runter, so auf 10 bis 16 Grad. Und am Dienstag geht's dann genauso weiter mit viel Sonnenschein und bis zu 35 Grad.
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0: Und ich finde es einfach geil. Danke schön.
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Schön, dass ihr eingeschaltet habt am Feiertag. Wir verratschen noch ein bisschen den Donnerstag und worüber wir auf jeden Fall noch sprechen müssen. Das Bier vom Oktoberfest. Es gibt Neuigkeiten, auch beim Preis. Gleich mehr dazu. Vorher erstmal gute Musik für euren Donnerstag mit mehr Hits und mehr Vielfalt.

Hallöchen, schön, dass ihr mit dabei seid hier am Feiertag. Und da wollen wir natürlich jetzt noch nach München schauen. Da wurde nämlich vorgestern der Preis fürs Bier auf dem Oktoberfest verraten. Natürlich, es ist wieder teurer geworden. 14,80 Euro bis 15,90 Euro kostet jetzt die Maß. Immerhin bleiben wir noch unter den 16 Euro, wenn es auch nur 10 Cent sind. Und das Oktoberfestbier hat heuer mehr Stammwürze und mehr Alkohol als andere helle Biere. Das ist doch schon mal was. Und wem das jetzt einfach zu teuer ist, ihr müsst nicht extra zur Wiesn fahren. Die Volks- und Bürgerfeste hier in der Region, die haben auch gutes Bier und noch bessere Stimmung. Plus, die Maß kostet definitiv weniger. Ich sag jetzt schon mal Prost und feiert's schön. Wir von hier.

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9: Ich bin Stefan Schütz. Der Ausbau von schnellem Internet kommt voran. Jeder zweite Haushalt in Deutschland hat nach Angaben des Bundesdigitalministeriums inzwischen Zugang zu einem Glasfaseranschluss. Thomas Brock berichtet.
10: Das klingt erst einmal gut. Allerdings brauchen die Anschlüsse auch Nutzer. Und da hakt es noch. Obwohl die Kabel vor der Tür liegen, unterschreibt nur etwa jeder vierte Haushalt einen Glasfaservertrag. Für die Branche ein Problem, denn es wird zwar viel und teuer gebaut, die Einnahmen sind aber gering. Unter anderem sollen die Anbieter mehr Rechte bekommen, um die Glasfaseranschlüsse bis in die Wohnungen zu verlegen.
9: Bei einem Unfall mit einer Lufthansa-Maschine am Frankfurter Flughafen sind mehrere Mitarbeiter der Fluglinie verletzt worden. Die Fluglinie teilte mit, dass bei einem 787-9 Dreamliner plötzlich das Bugfahrwerk einklappte und die Spitze der Maschine auf den Boden knallte. Das Flugzeug befand sich in Parkposition. Es waren zu diesem Zeitpunkt keine Passagiere an Bord. Die Ursache muss jetzt untersucht werden, so ein Lufthansa-Sprecher. Seit dieser Woche sind in Bayern Tele-Neugeborene Notärzte im Einsatz. Gesundheitsministerin Gerlach spricht von einem echten Fortschritt. Spezialisierte Intensivmediziner können rund um die Uhr unterstützen, vor allem in Kliniken auf dem Land. Die ersten 10 Minuten nach der Geburt seien entscheidend, heißt es von der Kinderklinik Dritter Orden in Passau, die das Ganze koordiniert. Fußball-Bundesligist Leverkusen bekommt einen neuen Trainer. Wie der Verein bestätigt hat, ist die Trennung von Kasper Hjulmand fix. Der Däne war seit September Coach in Leverkusen und hatte in der letzten Saison mit Platz 6 die Champions-League-Ränge verpasst. Carlos Martinez Novell aus Spanien soll es besser machen. Er war zuletzt beim FC Toulouse tätig.
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11: Hier die aktuellen Meldungen von den Straßen bei uns in der Region. Auf der A9 München in Richtung Ingolstadt solltet ihr besonders vorsichtig fahren. Hier kommt es zwischen Hilpoltstein und Allersberg zu Behinderungen aufgrund eines Unfalles.
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12: So viel gibt's gar nicht zum Wetter zu sagen und das ist auch gut so, denn das heißt, es bleibt so schön mit um die 30 Grad und viel Sonnenschein. Der Wettertrend in der Nacht ist es sternenklar und kühlt ein bisschen runter, so auf 10 bis 16 Grad. Und am Dienstag geht's dann genauso weiter mit viel Sonnenschein und bis zu 35 Grad.
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12: Hier die aktuellen Meldungen von den Straßen bei uns in der Region. Auf der A9 München in Richtung Ingolstadt solltet ihr besonders vorsichtig fahren. Hier kommt es zwischen Hilpoltstein und Allersberg zu Behinderungen aufgrund eines Unfalles.
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13: So viel gibt's gar nicht zum Wetter zu sagen und das ist auch gut so, denn das heißt, es bleibt so schön mit um die 30 Grad und viel Sonnenschein. Der Wettertrend in der Nacht ist es sternenklar und kühlt ein bisschen runter, so auf 10 bis 16 Grad. Und am Dienstag geht's dann genauso weiter mit viel Sonnenschein und bis zu 35 Grad.
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12: Ich bin Stefan Schütz. Leistungen wie Kleidung und Haushaltsprodukte dürften auch Asylbewerbern, für die ein anderes EU-Land zuständig ist, nicht gestrichen werden. Das urteilte der Europäische Gerichtshof. Dieter Ebeling berichtet.
13: Es ging um einen Afghanen, dem der Landkreis Schweinfurt einige Leistungen gestrichen hatte, weil dieser eigentlich in Rumänien hätte Asyl beantragen müssen. Andererseits wird dieses alte Recht in wenigen Tagen von neuem EU-Recht abgelöst. Und das erlaubt sogar die vollständige Streichung von Sozialleistungen, wenn dafür eigentlich ein anderer Staat zahlen müsste.
12: Ukrainische Männer zwischen 23 und 60 Jahren könnten bald in der EU keinen Schutz mehr bekommen. Zumindest wird das gerade auf europäischer Ebene diskutiert. Deutschland ist dafür. Bundesinnenminister Dobrindt unterstützt den Plan und begründet das damit, dass zuletzt immer mehr ukrainische Männer im wehrpflichtigen Alter nach Deutschland gekommen sind. Sie wollen nicht gegen Russland kämpfen. Der Krieg dauert inzwischen seit mehr als 4 Jahren. Die deutsche Film- und Fernsehbranche trauert um Schauspieler Axel Schreiber. Der aus der erfolgreichen ARD-Serie Türkisch für Anfänger bekannte Künstler ist im Alter von 49 Jahren gestorben. Die traurige Nachricht wurde am Nachmittag von seiner Schauspielagentur Hübchen auf Instagram bekannt gegeben. Schreiber litt an Krebs. Deutschland verliert massenhaft Patente durch Firmenübernahmen. Von den zwischen 2000 und 2022 hier entwickelten transnationalen Patente wanderte jedes dritte ins Ausland. Das teilte das Institut der deutschen Wirtschaft mit. Die meisten dieser Patente made in Germany werden in den USA kontrolliert, aber auch China ist wohl ganz vorne mit dabei, wenn es darum geht, Know-how deutscher Unternehmen abzugreifen.
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14: Bei uns liegen im Herzen Bayerns momentan keine größeren Störungsmeldungen vor.
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15: So viel gibt's gar nicht zum Wetter zu sagen und das ist auch gut so, denn das heißt, es bleibt so schön mit um die 30 Grad und viel Sonnenschein. Der Wettertrend in der Nacht ist es sternenklar und kühlt ein bisschen runter, so auf 10 bis 16 Grad. Und am Dienstag geht's dann genauso weiter mit viel Sonnenschein und bis zu 35 Grad.
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4: Bei uns liegen im Herzen Bayerns momentan keine größeren Störungsmeldungen vor.
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3: So viel gibt's gar nicht zum Wetter zu sagen und das ist auch gut so, denn das heißt, es bleibt so schön mit um die 30 Grad und viel Sonnenschein. Der Wettertrend in der Nacht ist es sternenklar und kühlt ein bisschen runter, so auf 10 bis 16 Grad. Und am Dienstag geht's dann genauso weiter mit viel Sonnenschein und bis zu 35 Grad.

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9: Ich bin Stefan Schütz. Bei einem Unfall mit einer Lufthansa-Maschine am Frankfurter Flughafen sind mehrere Mitarbeitende der Fluglinie verletzt worden. Lufthansa teilte mit, betroffen ist eine Boeing 787-9 Dreamliner. Ursula Winkler berichtet.
10: Der Flieger stand gerade in einer Parkposition und wurde vorbereitet für einen Langstreckenflug nach Los Angeles. Die Fluggastbrücke lag schon an den Türen an, gleich sollten die Passagiere boarden, aber urplötzlich lag das Flugzeug auf der Nase. Das Bugfahrwerk war einfach eingeklappt. Einige verletzte Bodenmitarbeiter und Crewmitglieder, die schon an Bord waren, wurden sofort medizinisch versorgt. Der Dreamliner gehört zu den modernsten Langstreckenjets der Lufthansa-Flotte.
9: Im Prozess um den Anschlag auf den Magdeburger Weihnachtsmarkt hat die Staatsanwaltschaft eine lebenslange Haftstrafe für den Angeklagten gefordert. Bei dem Anschlag im Dezember 2024 hat der Mann 6 Menschen getötet und mehr als 300 weitere verletzt. Während des Plädoyers hat der Angeklagte die Verhandlung mehrfach mit lautstarken Zwischenrufen unterbrochen. Der Richter hat ihn daraufhin das Mikro abgestellt. Jeder zweite Haushalt hat inzwischen Zugang zu einem Glasfaseranschluss. Das teilte das Bundesdigitalministerium mit. Ein Branchenverband beschreibt die Lage trotzdem als angespannt. Grund sind unter anderem hohe Baukosten und geringe Einnahmen. Obwohl die Kabel vor der Haustüre liegen, unterschreibt nur etwa jeder vierte Haushalt einen Glasfaservertrag. Über Glasfaser wird die Internetverbindung schneller und stabiler. Bis 2030 wollen die bayerischen Staatsforsten 500 Windräder auf den Weg bringen. Bis dahin sind noch gut 3,5 Jahre Zeit. Die Ausschreibungen für 4 neue Windparks sind nun abgeschlossen, heißt es. Sie sollen in Oberfranken und der Oberpfalz entstehen. Geplant sind insgesamt 17 neue Windräder, 6 alleine im oberfränkischen Lichtenfels. Ein Sprecher sagte, jedes einzelne mache Bayern bei der Energieversorgung eigenständiger.
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11: Aktuell sind bei uns im Herzen Bayerns keine größeren Störungen gemeldet.
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12: So viel gibt's gar nicht zum Wetter zu sagen und das ist auch gut so, denn das heißt, es bleibt so schön mit um die 30 Grad und viel Sonnenschein. Der Wettertrend in der Nacht ist es sternenklar und kühlt ein bisschen runter, so auf 10 bis 16 Grad. Und am Dienstag geht's dann genauso weiter mit viel Sonnenschein und bis zu 35 Grad.
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5: Aktuell sind bei uns im Herzen Bayerns keine größeren Störungen gemeldet.
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6: So viel gibt's gar nicht zum Wetter zu sagen. Und das ist auch gut so, denn das heißt, es bleibt so schön mit um die 30 Grad und viel Sonnenschein. Der Wettertrend in der Nacht ist es sternenklar und kühlt ein bisschen runter, so auf 10 bis 16 Grad. Und am Dienstag geht's dann genauso weiter mit viel Sonnenschein und bis zu 35 Grad.
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5: Ich bin Stefan Schütz. Laut gemeinsamen Recherchen von ARD und Süddeutscher Zeitung steckt die Bundeswehr in einem massiven Reparaturstau. Grundlage ist ein interner Bericht des wichtigsten Reparaturdienstleisters der Bundeswehr. Demnach fehlen an vielen Stellen Ersatzteile und im Mai soll nur etwa die Hälfte der Schützenpanzer Marder, der Boxer Radpanzer und der Panzerhaubitze 2000 einsatzbereit gewesen sein. Dazu kommen unklare Zuständigkeiten. Der Ausbau von schnellem Internet kommt voran. Jeder zweite Haushalt in Deutschland hat nach Angaben des Bundesdigitalministeriums inzwischen Zugang zu einem Glasfaseranschluss. Thomas Brock berichtet.
6: Das klingt erst einmal gut. Allerdings brauchen die Anschlüsse auch Nutzer. Und da hakt es noch, obwohl die Kabel vor der Tür liegen, unterschreibt nur etwa jeder vierte Haushalt einen Glasfaservertrag. Für die Branche ein Problem, denn es wird zwar viel und teuer gebaut, die Einnahmen sind aber gering. Unter anderem sollen die Anbieter mehr Rechte bekommen, um die Glasfaseranschlüsse bis in die Wohnungen zu verlegen.
5: Bundesinnenminister Dobrindt hält an den Grenzkontrollen fest. Beim EU-Innenministertreffen in Luxemburg sagte der CSU-Politiker, die Maßnahmen der letzten Monate seien wirkungsvoll gewesen und müssten weitergehen. Die EU-Kommission hatte unter anderem Deutschland aufgefordert, die Kontrollen zu beenden. Sie verweist auf den neuen Asylpakt, der nächste Woche in Kraft tritt. Er sieht ein neues Einreisesystem vor und Abschiebungen in Drittländer. Fußball-Bundesligist Leverkusen bekommt einen neuen Trainer. Wie der Verein bestätigt hat, ist die Trennung von Kasper Hjulmand fix. Der Däne war seit September Coach in Leverkusen und hatte in der letzten Saison mit Platz 6 die Champions League-Ränge verpasst. Carlos Martinez Novell aus Spanien soll es besser machen. Er war zuletzt beim FC Toulouse tätig.
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7: Aktuell liegen uns keine größeren Störungsmeldungen vor.
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8: Perfekt für den Grillabend oder einfach, um gemütlich draußen auf der Terrasse zu sitzen. Denn so wirklich kühl wird's nicht. Maximal 10 Grad kriegen wir in der Nacht. Bis zu 17 sind durchaus drin und es ist sternenklar. Der Wettertrend auch am Dienstag ist es heiter und sonnig und vor allem trocken mit Spitzentemperaturen um bis zu 35 Grad, vor allem entlang der Donau. Es wird vorerst der heißeste Tag des noch sehr jungen Jahres und auch am Mittwoch geht's weiter mit der Sonne.
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6: Aktuell liegen uns keine größeren Störungsmeldungen vor.
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7: Perfekt für den Grillabend oder einfach, um gemütlich draußen auf der Terrasse zu sitzen. Denn so wirklich kühl wird's nicht. Maximal 10 Grad kriegen wir in der Nacht. Bis zu 17 sind durchaus drin und es ist sternenklar. Der Wettertrend auch am Dienstag ist es heiter und sonnig und vor allem trocken mit Spitzentemperaturen um bis zu 35 Grad, vor allem entlang der Donau. Es wird vorerst der heißeste Tag des noch sehr jungen Jahres und auch am Mittwoch geht's weiter mit der Sonne.

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1: Ich bin Stefan Schütz. Nach dem Vorfall mit einem Dreamliner am Frankfurter Flughafen sind mehrere Mitarbeiter von Lufthansa und Partnerfirmen ins Krankenhaus gekommen. Sie waren an Bord, als das Bugfahrwerk der Boeing 787-9 unerwartet zusammenklappte. Ursula Winkler berichtet.
2: Der Flieger stand gerade in einer Parkposition und wurde vorbereitet für einen Langstreckenflug nach Los Angeles. Die Fluggastbrücke lag schon an den Türen an, gleich sollten die Passagiere boarden, aber urplötzlich lag das Flugzeug auf der Nase. Das Bugfahrwerk war einfach eingeklappt. Einige verletzte Bodenmitarbeiter und Crewmitglieder, die schon an Bord waren, wurden sofort medizinisch versorgt. Der Dreamliner gehört zu den modernsten Langstreckenjets der Lufthansa-Flotte.
1: Eine Woche vor der Fußball-WM-Eröffnung im Aztekenstadion brodelt es in Mexiko-Stadt. Streikende Lehrer blockieren Straßen und warnen, der Ball werde nicht rollen, wenn sich an den sozialen Missständen nichts ändert. Rund um die Stadien in Mexiko-Stadt, Monterrey und Guadalajara sind weitere Demos geplant. Mexiko trägt als Mitgastgeber 13 der 104 WM-Spiele aus. Die Eröffnungsfeier steigt am 11. Juni im Aztekenstadion. Die polnische Tennisspielerin Maja Chwalinska hat ihren sensationellen Erfolgslauf bei den French Open fortgesetzt. Die 24-Jährige gewann gegen die Russin Diana Schneider im Halbfinale in 2 Sätzen und erreichte als zweite Qualifikantin überhaupt ein Grand-Slam-Finale. Dort wartet am Samstag die Russin Mira Andreeva. Sie gewann gegen die Ukrainerin Marta Kostschuk ebenfalls in 2 Sätzen. Der Fußballverein TSV 1860 München hat nach 15 Jahren die Reißleine gezogen und den Kooperationsvertrag mit Investor Hasan Ismaik gekündigt. Der Auslöser Ismaik hatte bereits genehmigte Darlehen gestrichen und damit dem Verein das Geld für die Drittliga-Lizenz entzogen. 2,7 Millionen Euro fehlten am Ende. Die Löwen sind damit in die Regionalliga abgestiegen. Wie Ismaik auf die Kündigung reagiert, ist noch offen.
0: 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Uns liegen derzeit keine größeren Störungsmeldungen vor. 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
3: Der Abend wird ganz schön nass und gewittrig, teilweise sogar etwas verhagelt. Die Temperaturen gehen natürlich auch ein bisschen runter auf um die 15 Grad. Der Wettertrend: In den Freitag starten wir dann mit einem Sonne-Wolken-Mix, wobei es über den Tag verteilt immer ein bisschen schöner wird. Und auch am Wochenende sind zwar ein paar Schauer möglich, aber die Sonne kommt raus und bringt uns bis zu 25 Grad.
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4: Unter dem Titel »Gehen oder bleiben« stellt die Künstlerin Amelie Meyer ab kommenden Sonntag Arbeiten auf Leinwand und Papier in der Ingolstädter Haderbastei aus. Die Ausstellung im Rahmen der Reihe »Kunststücke« des Berufsverbands Bildender Künstler der Region wird am Sonntag um 11 Uhr eröffnet. Ich habe vorab mit der Künstlerin in ihrem Atelier in Walding bei Reichertshofen gesprochen. Zum Kulturkanal begrüßt sie Isabella Kreim. In den Arbeiten von Amelie Meyer geht es um Aufbrechen, um Ankommen und Weitergehen. Alles ist in Verwandlung und Veränderung begriffen. In Acrylbildern verdichten sich Ölkreide, Striche zu Kokons, laufen horizontale Streifen aufeinander zu oder scheinen Inseln auseinander zu driften. Leuchtstrahlen wirken wie Warnsignale. Lineare Strukturen legen sich wie andere Zeitebenen über gemalte Streifen. Die in Walding Reichertshofen lebende Künstlerin hat Malerei an der Münchner Kunstakademie bei Professor Günter Förg studiert und zuvor an der Kunstakademie Bad Reichenhall mit Markus Lüpertz, Siegfried Anzinger und Herbert Brandl Erfahrungen gesammelt. Seit 2004 ist sie Mitglied des Berufsverbands Bildender Künstler und Künstlerinnen. Sie kann eine rege Ausstellungstätigkeit im süddeutschen Raum und in Österreich vorweisen. Seit 20 Jahren arbeitet sie kontinuierlich an ihren Kernthemen. Formen wie Concons auf mattviolett-samten schimmerndem Untergrund entstehen, weil sich farbige Ölkreidelinien verdichten. Und was ist hinter diesen Linien? Was wird aus diesen Kokons entstehen? Ein Schmetterling? Oder sind es Köpfe? Ja, Amelie Meyer, es gibt verschiedene Werkgruppen zu dieser Ausstellungsthematik Gehen oder Bleiben. Fangen wir mal mit diesen Kokons an. Was ist da die Idee?
5: Die Idee ist eigentlich, dass sich Farbstreifen und Linien verdichten und dahinter verbirgt sich etwas Verstecktes. Es ist ein Werden, das man nicht von außen sehen kann. Ein Werden im Verborgenen und eigentlich ein Geheimnis auch. Und natürlich dreht sie sich auch praktisch darum, wann hört das Verdichten auf, wann ziehe ich weiter. Und das ist auch für mich in der Arbeit so, dass ich immer überlege, wann ziehe ich weiter, wann gehe ich zur nächsten Arbeit. Und eigentlich setzt sich das in der nächsten Arbeit fort. Es geht von Bild zu Bild weiter.
4: Es sind ja auch Köpfe, wenn man so will, diese Kokons.
5: Es sind versteckt eigentlich auch Köpfe und können auch, werden auch manchmal so gedeutet. Es ist aber auch interessant, wie der eine oder andere dann doch irgendwo sucht er ein Auge, das er dann findet. Und ich hätte eigentlich das ganz woanders gesehen. Und es ist das eigentlich schon auch ganz spannend und manchmal auch erheiternd.
4: Ja, aber man sieht immer das, was man sehen will. Ja. Plätze einnehmen und wieder verlassen, heißt diese Serie. Mit Bleistift zeichnet Amelie Meyer Haltepunkte in unzählige sich überschneidende Linien. Eine mehrere Meter lange Papierbahn mit unzähligen Linien mit solchen verdichteten Haltepunkten wird in der Ausstellung zu sehen sein. In kleineren Formaten ergeben horizontale und vertikale Linien ebenfalls mit verdichteten Punkten stoffähnliche Strukturen. Dieses Verdichten und Weitergehen spielt auch bei dieser langen grafischen Arbeit eine große Rolle. Eine Unzahl von Linien, von Punkten, die auseinanderlaufen, sich verdichten, lockerer werden. Man kann vielleicht an Lebenswege denken, an eine Vielzahl von Menschen, die sich begegnen, kreuzen, verlieren, auseinanderlaufen, aufeinander zulaufen. Wie ist diese Art der grafischen Verdichtung entstanden?
5: Es ist so entstanden, dass ich eigentlich so immer wieder diese Haltepunkte spüre eigentlich, dass ich sage, ich verweile, ich überlege, es verdichtet sich ein Platz um mich herum und ich spüre auch bei dieser Arbeit die Freiheit, weil ich ja, wenn ich will, kann ich weitergehen und es ist so fast meditativ, wenn ich das dann jetzt durchführe, weil ich einfach, ich gehe eine Zeit, mache den Strich und dann bleibe ich da und dann verdichte ich weiter, gehe ein Stück weiter, es kommt wieder eine Verdichtung und wenn ich will, gehe ich einfach viel weiter, ich bin frei im Raum. Das ist immer, ich empfinde das auch immer so als Freiheit in der Gestaltung, die ich da also jetzt betreibe.
4: Und auch in Gedanken wahrscheinlich, ne? Ja, so ist es, geht es einem vielleicht auch mit Gedanken, die man mal festhält und dann wieder sich frei macht davon.
5: Ja, ist beides für mich. Eigentlich, dass ich sage, also dieses Geistige, wo ich halt einfach mir Gedanken mache und dann einfach noch tiefer gehe in diesen Gedanken und mich austausche und zu diesem Thema erfahre und wo ich dann aber auch das wieder verlassen kann und zu einem weiteren Thema gehe oder einfach in meinem weitergehe, einfach immer weiter. Manchmal gehe ich auch zurück und gehe dann erst wieder weiter.
4: Zurück zur Malerei. Horizontale Streifen begegnen sich in der Bildmitte. Manche berühren sich, manche halten Abstand, manche stoßen aneinander oder überlappen sich gar. Diese Streifen selbst bilden Flächen, auch in kontrastreich kräftigen Farben. Und manchmal sind diese Streifen mit strengen schwarzen Linien überlagert, einer Schaukel oder den Stützen eines Hauses, die aber jederzeit einzustürzen drohen. Wir haben auch diese horizontalen Streifen, die sich auch begegnen,
6: mal berühren, mal nicht berühren. Auch da hat man das Gefühl, da steckt eine Symbolik dahinter.
5: Ja, es ist so, dass diese Streifen bilden auch für mich immer so eine Fläche auch. Und diese Fläche ist aber auch etwas eher Leichtes, das auch sehr diese Leichtigkeit und nicht diese Festigkeit hat. So als ob sie auch aufbrechen könnte jederzeit. Und diese gebündelten Streifen bilden eben diese Fläche, die aber einfach nicht stabil für immer ist, die so einfach in einem Zustand ist, der sich auch jederzeit verändern kann, auch auflösen kann.
6: Ja, man hat auch das Gefühl, diese Streifen sind aus einem nicht festen Material, die könnten aus einem weichen Material ja auch sein. Also das hat nichts mit der geometrischen Strenge zu tun.
5: Na, es ist so eine Leichtigkeit und es ist auch irgendwie so, ja, ist so, wie wenn es könnte, stimmt. Manchmal erinnert es mich an Strohhalme oder es erinnert mich auch an Materialien, an Holz, das so allmählich wieder so brüchiger wird. Und stimmt, die könnten jederzeit eben auch wieder zusammenfallen. Und man weiß, es ist auch wieder dieses Thema gehen oder bleiben, dass ich halt eigentlich nicht weiß, wie lange es hält. Und so die Idee ist, dass ich es jetzt baue, aber es ist nicht so gebaut, dass es für immer ist.
6: Das wird auch bei den kleinerformatigen deutlich, wo es dann so Linien wie eine Schaukel dann da eingreift oder ja, wie eine Hauskonstruktion, die vielleicht in sich zusammenstürzen könnte.
5: Ja, aber es ist auch so eine Leichtigkeit immer drin, dass ich zum Beispiel bei diesen kleinen Arbeiten, wo so auch so wie Schaukeln erscheinen, diese Striche, die drüber gelegt sind, die also wo ich sage, so ich schauke irgendwo über dieses Vergangene oder über das Dahinterliegende einfach, da schaukle ich irgendwo, so diese Leichtigkeit spüre ich da dabei. Und auch immer diese Zerbrechlichkeit.
4: Mehrere Zeitebenen scheinen sich dabei zu überlagern. Mit goldgelben Leuchtstrahlen greift Amelie Meyer in Arbeiten ein, die zunächst wie eine skandinavische Fjordlandschaft mit unzähligen Inseln aussehen. Oder sind es auch Verdichtungen, die allmählich auseinander oder aufeinander zudriften oder sich gar ganz auflösen?
6: Dann gibt es diese Arbeiten, da geht es im Grunde ja auch um eine Verdichtung und ein Auflösen. Es könnten Inseln sein, zwischen denen man vielleicht irgendwie Orientierung sucht. Es gibt auch so Leuchtstrahlen da drin manchmal, wie so Leuchtsignale.
5: Ja, wo ich eigentlich, da hatte ich so die Idee, dass diese Leuchtsignale im Grunde warnen, ich muss überlegen, bleibe ich auf der Insel oder muss ich diese Insel verlassen? Gehe ich zur Nachbarinsel? Und dann kam dieser Prozess, dass ich das immer mehr übermalt habe und letztlich nur noch ein Feldstreifen übrig blieb und das andere eigentlich verlassen scheint. Also es scheint, dass man es verlassen hat. Und es ist aber auch bei diesen Arbeiten spielt auch die Materialität der Farbe eine bestimmte Rolle. Da ist jetzt schon so, dass es dieser Duktus, der heftig ist und dann wieder leise, laut und leise immer wechseln sich ab. Also das ist hier dieses Wichtige auch für mich. Und dass ich auch immer wieder in meinen Arbeiten sichtbar mache, dass ich mit dem Duktus, mit der Materialität der Farbe spiele.
6: Ja, darüber haben wir jetzt noch gar nicht geredet, über das eigentlich Malerische und dieses, ja, der Umgang mit der Farbe, aber auch dann wieder gleichzeitig der Umgang mit der Linie, auch bei den Kokons sind das ja dann auch wieder Kreidelinien, die da draufkommen. Ja, vielleicht noch ein bisschen was zu diesen Materialien und Ausdrucksmitteln.
5: Ja, normalerweise arbeite ich halt mit Pigmenten, die ich mit Acrylbindern löse und dann verwende. Ich habe natürlich jetzt viel Erfahrung gesammelt und nehme dann immer bestimmte Bänder Und dazu mische ich dann ganz oft matte Binder, die eigentlich für Papierarbeiten geeignet werden. Aber durch das Mischen erhalten die auch eine gewisse Festigkeit und dass sie auch nicht löslich sind. Und es werden aber sehr matt. Und diese Mattigkeit, die bevorzuge ich ganz oft, dann ist es so wie Samten. Ist genau bei diesen Kokos, dass ich als Untergrund dieses Caput Morto umnehme. So heißt diese Farbe. Und, ja, und dieses Dunkelrot. Und dass ich halt eben, dass ich so einen Zustand herstellen kann, der matt ist. Er ist sehr empfindlich. Man sieht jeden Fingerabdruck drauf. Mhm. Aber es ist jetzt wie Samt halt dahinter. Also ich kann nicht rein in diese Farbe, aber sie ist angenehm weich. Ich muss in vollen Zügen, ganz ohne, dass ich anhalte, über dieses Format gehen. Und bei 3 Meter war das dann schon manchmal ganz schön anstrengend. Und ich musste, ganz ehrlich gesagt, das verrate ich jetzt, ich musste diese Grundierung wirklich ein zweites Mal machen, weil ich es nicht ganz durchgehalten habe und man hat sofort gesehen.
4: Seit 20 Jahren realisiert Amelie Meyer auf sehr eigenständige Weise Bilder, die das Werden und Vergehen, die stete Veränderung und Suche, ein Bleiben oder Gehen visualisieren. Die Ausstellungseröffnung in der Ingolstädter Haderbastei am Oberen Graben ist am kommenden Sonntag um 11 Uhr. Begrüßen wird die neue Vorsitzende des BBK, Leonore Weiß. Ich werde in die Ausstellung einführen. Die Ausstellung ist ab Sonntag bis 28. Juni zu sehen. Öffnungszeiten sind am Donnerstag und Freitag von 14 bis 18 Uhr und am Wochenende von 13 bis 18 Uhr. Das war's vom Kulturkanal. Sie hören uns wieder morgen um kurz nach 21 Uhr. Für heute verabschiedet sich Isabella Kreim.
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0: 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Uns liegen derzeit keine größeren Störungsmeldungen vor.
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1: Ich bin Moritz Einzel. Laut gemeinsamen Recherchen von ARD und Süddeutscher Zeitung steckt die Bundeswehr in einem massiven Reparaturstau. Grundlage ist ein interner Bericht des wichtigsten Reparaturdienstleisters der Bundeswehr. Demnach fehlen an vielen Stellen Ersatzteile und im Mai soll nur etwa die Hälfte der Schützenpanzer Marder, der Boxer-Radpanzer und der Panzerhaubitze 2000 einsatzbereit gewesen sein. Dazu kommen unklare Zuständigkeiten. Leistungen wie Kleidung und Haushaltsprodukte dürfen auch Asylbewerbern, für die ein anderes EU-Land zuständig ist, nicht gestrichen werden. Das urteilte der Europäische Gerichtshof. Dieter Ebeling berichtet.
2: Es ging um einen Afghanen, dem der Landkreis Schweinfurt einige Leistungen gestrichen hatte, weil dieser eigentlich in Rumänien hätte Asyl beantragen müssen. Andererseits wird dieses alte Recht in wenigen Tagen von neuem EU-Recht abgelöst. Und das erlaubt sogar die vollständige Streichung von Sozialleistungen, wenn dafür eigentlich ein anderer Staat zahlen müsste.
1: Die Menschen hierzulande sind wieder weniger online. Das zeigt die Postbank Digitalstudie. Demnach verbringt jede und jeder im Schnitt 67 Stunden pro Woche im Netz, 5 Stunden weniger als im Vorjahr. Vor allem unter 40-Jährige reduzieren ihre Smartphone-Aktivitäten. Die häufigsten Gründe: mehr Zeit mit Freunden, weniger Ablenkung und auch gesundheitliche Auswirkungen spielen bei vielen eine Rolle. Die Basketballer des FC Bayern München nehmen Kurs auf die Meisterschaft in der Bundesliga. Das Team gewann das dritte Halbfinale auswärts gegen die Telekom Baskets Bonn mit 77-57 und zieht mit 3-0 Siegen zum dritten Mal in Folge in die Endspielserie ein. Auch im Finale sind die Münchner eindeutiger Favorit. Es geht entweder gegen die Bamberg Baskets oder Alba Berlin.
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3: Aktuell sind bei uns im Herzen Bayerns keine größeren Störungen gemeldet.
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4: Der Abend wird ganz schön nass und gewittrig, teilweise sogar etwas verhagelt. Die Temperaturen gehen natürlich auch ein bisschen runter auf um die 15 Grad. Der Wettertrend: in den Freitag starten wir dann mit einem Sonne-Wolken-Mix, wobei es über den Tag verteilt immer ein bisschen schöner wird. Und auch am Wochenende sind zwar ein paar Schauer möglich, aber die Sonne kommt raus und bringt uns bis zu 25 Grad.
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1: 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Aktuell sind bei uns im Herzen Bayerns keine größeren Störungen gemeldet.
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1: Ich bin Moritz Einzel. Der ukrainische Präsident Selenskyj hat sich in einem offenen Brief an den russischen Staatschef Putin gewandt und direkte Friedensgespräche angeboten. Kiew und Moskau als Ort für die Gespräche schloss Selenskyj dabei aus. Als Alternativen nannte er die Schweiz, die Türkei oder einen der arabischen Staaten. In dem Brief nahm Selenskyj auch Bezug auf ukrainische Drohnenangriffe auf Ziele in St. Petersburg. Dort findet derzeit ein für Putin prestigeträchtiges Wirtschaftsforum statt. Gesundheitsministerin Warken hat ein Konzept vorgestellt, wie die Pflegeversicherung finanziell auf gesunde Füße gestellt werden soll. Geplant sind Mehreinnahmen und Ausgabenkürzungen. Heimbewohner, Besserverdienende und Menschen ohne Kinder sollen stärker belastet werden. Eine Woche vor der Eröffnungsfeier der Fußball-WM erlebt Mexiko-Stadt eine Welle von Protesten. Mehrere Gruppen wollen die durch die WM geschaffene internationale Aufmerksamkeit nutzen, um ihren Forderungen Gehör zu verschaffen. Aus Mexiko-Stadt berichtet Andrea Sosa Cabrios.
2: Große Statuen von Fußballspielern verschiedener Nationalmannschaften schmückten die Prachtstraße Paseo de la Reforma in Mexiko-Stadt. Doch lange blieben sie nicht stehen. Demonstranten rissen die Figuren um. Die Trikots gingen in Flammen auf. Seit Tagen protestiert eine streikende Lehrergewerkschaft in der mexikanischen Hauptstadt, teils mit Straßenblockaden und gewaltsamen Aktionen. Auch Angehörige von den 130.000 Vermissten sowie Bauerverbände haben Proteste vor und während des Turniers angekündigt.
1: Die Basketballer des FC Bayern haben erneut die Finalserie der Bundesliga erreicht. Die Münchner gewannen auch das dritte Halbfinalspiel auswärts gegen Bonn mit 77-57. Im anderen Halbfinale besiegte Bamberg Berlin mit 81-73 und verkürzte in der Best-of-Five-Serie auf 1-2.
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3: Bei uns liegen im Herzen Bayerns momentan keine größeren Störungsmeldungen vor.
4: Der Abend wird ganz schön nass und gewitterig, teilweise sogar etwas verhagelt. Die Temperaturen gehen natürlich auch ein bisschen runter auf um die 15 Grad. Der Wettertrend: In den Freitag starten wir dann mit einem Sonne-Wolken-Mix, wobei es über den Tag verteilt immer ein bisschen schöner wird. Und auch am Wochenende sind zwar ein paar Schauer möglich, aber die Sonne kommt raus und bringt uns bis zu 25 Grad.
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1: Bei uns liegen im Herzen Bayerns momentan keine größeren Störungsmeldungen vor.
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1: Ich bin Moritz Einzel. Die gesetzliche Pflegeversicherung steckt in chronischen Finanznöten. Gesundheitsministerin Warken hat jetzt einen Gesetzentwurf präsentiert, der Abhilfe schaffen soll. Der Spitzenverband der gesetzlichen Krankenkassen ist aber skeptisch. GKV-Vorstandschef Blatt im ZDF.
2: Das Paket, das auf dem Tisch liegt, ist so nicht ausgewogen und nicht fair. Die Belastung ist zu stark für die Beitragszahlen und die Pflegebedürftigen und muss hin zu Bund und Ländern auf jeden Fall ausgewogener gestaltet werden.
1: Warkens Gesetzentwurf zufolge müssen sich Heimbewohner, Gutverdiener und Menschen ohne Kinder auf mehr Belastungen einstellen. Bundesinnenminister Dobrindt hält an den Grenzkontrollen fest. Beim EU-Innenministertreffen in Luxemburg sagte der CSU-Politiker, die Maßnahmen der letzten Monate seien wirkungsvoll gewesen und müssten weitergehen. Die EU-Kommission hatte unter anderem Deutschland aufgefordert, die Kontrollen zu beenden. Im Prozess um den Anschlag auf den Magdeburger Weihnachtsmarkt hat die Staatsanwaltschaft eine lebenslange Haftstrafe für den Angeklagten gefordert. Bei dem Anschlag im Dezember 2024 hatte der Mann 6 Menschen getötet und mehr als 300 weitere verletzt. Während des Plädoyers hat der Angeklagte die Verhandlung mehrfach mit lautstarken Zwischenrufen unterbrochen. Der Richter hat ihm daraufhin das Mikro abgestellt. Der TSV 1860 München hat den Kooperationsvertrag mit Investor Hasan Ismaik mit sofortiger Wirkung gekündigt. Das teilten die Löwen mit. Der Grund: Ismaik hatte angekündigt, kein weiteres Geld in den Club zu investieren und 1860 damit auch nicht vor einer möglichen Insolvenz zu retten. Wegen eines Finanzstreits mit Ismaik hatte 1860 München keine Lizenz für die dritte Liga erhalten und muss in die Regionalliga Bayern zwangsabsteigen.
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3: Im Herzen Bayerns liegen uns derzeit keine größeren Störungsmeldungen vor.
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4: Es bleibt dabei, dass es ein bisschen wechselhaft ist bei uns und vor allem jetzt am Morgen noch eher verregnet. Teilweise gibt es ein paar Schauer, die ziehen dann aber im Laufe des Tages ab und die Sonne hat durchaus mal eine Chance. Bis zu 22 Grad sind heute drin. Der Wettertrend Richtung Wochenende bleibt ähnlich, aber die Sonne setzt sich immer mehr und mehr durch. Vor allem am Sonntag sind bis zu 25 Grad angesagt.
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1: Im Herzen Bayerns liegen uns derzeit keine größeren Störungsmeldungen vor.
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1: Ich bin Moritz Einzel. Der ukrainische Präsident Selenskyj hat Russlands Staatschef Putin in einem offenen Brief ein Treffen vorgeschlagen. An einem neutralen Ort solle über ein Ende des Krieges beraten werden. Auf einer Konferenz in St. Petersburg äußerte sich am Abend auch Putin. Der Kreml-Chef

0: verklärte sich zu einer diplomatischen Lösung des Konflikts bereit. Eine Voraussetzung sei, dass die Ukraine die Region Donbass vollständig an Russland abtrete. Die gesetzliche Pflegeversicherung steckt in chronischen Finanznöten. Bundesgesundheitsministerin Warken will das System stabilisieren. Jetzt liegt ein Reformkonzept auf dem Tisch. Thomas Brockt berichtet.
1: Mit einer ganzen Reihe von Maßnahmen will die Ministerin erreichen, dass die Pflegeversicherung nicht noch weiter ins Minus rutscht. Unter anderem soll der Zusatzbeitrag, den Kinderlose zahlen, leicht erhöht werden. Auch Gutverdiener müssen sich auf Mehrbelastungen einstellen. Und es soll schwerer werden, Ehepartner kostenlos mitzuversichern. Außerdem könnten die Eigenanteile für Heimbewohner weiter steigen.
0: Bayerns Katholikinnen und Katholiken haben gestern Fronleichnam gefeiert. Allein auf dem Münchner Marienplatz begingen mehr als 10.000 Menschen einen Gottesdienst mit Kardinal Marx mit anschließender Prozession. Am Hochfest des Leibes und Blutes Christi zeigen Katholiken öffentlich ihren Glauben. Der Spanier Carles Martínez Novell wird neuer Trainer von Bayer Leverkusen. Das hat der Fußball-Bundesligist bestätigt. Der bisherige Coach Casper Juhlmann muss damit gehen. Martínez Novell kommt aus der französischen Liga vom FC Toulouse. Und auch bei Bundesliga-Absteiger FC St. Pauli gibt es eine Veränderung auf der Trainerposition. Coach Alexander Blessin wurde freigestellt. Ein Nachfolger soll zeitnah verkündet werden.
2: 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Uns liegen momentan keine größeren Störungsmeldungen vor. 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
3: Es bleibt dabei, dass es ein bisschen wechselhaft ist bei uns und vor allem jetzt am Morgen noch eher verregnet. Teilweise gibt es ein paar Schauer, die ziehen dann aber im Laufe des Tages ab und die Sonne hat durchaus mal eine Chance. Bis zu 22 Grad sind heute drin. Der Wettertrend Richtung Wochenende bleibt ähnlich, aber die Sonne setzt sich immer mehr und mehr durch. Vor allem am Sonntag sind bis zu 25 Grad angesagt.
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1: Uns liegen momentan keine größeren Störungsmeldungen vor.

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1: Ich bin Moritz Einzel. Nach dem Vorfall mit einem Dreamliner-Flugzeug am Frankfurter Flughafen sind mehrere Mitarbeiter von Lufthansa und Partnerfirmen ins Krankenhaus gekommen. Sie waren an Bord, als das Bugfahrwerk der Boeing 787 unerwartet zusammenklappte. Laut Lufthansa befanden sich 13 Crewmitglieder und weitere Mitarbeiter an Bord. Die Teams waren dabei, das Flugzeug vor dem Einstieg der Passagiere vorzubereiten. Die Obduktion des als Timmy bekannten Buckelwals auf dem Strand der dänischen Insel Anholt ist am späten Abend beendet worden. Ein Team von Experten und Tierärzten untersuchte und zerlegte das Tier in einer mehrstündigen Aktion. Eine klare Todesursache wurde bei der Obduktion nicht gefunden. Was die Untersuchung zeigte, der Wal Timmy war, wie schon vermutet, ein Weibchen. Die Pflegeversicherung ächzt unter einem Milliardendefizit. Gesundheitsminister